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Hallo zusammen, mein Name ist Secrets und gemeinsam mit Blaro, Shibo, Mr. Bragger, G-Flow und Benjo habe ich eine Spendenaktion ins Leben gerufen, um etwas Geld für die Opfer in der Ukraine zu sammeln. Mit unserem Song Stell dir vor wollen wir unser Entsetzen über die Sinnlosigkeit dieses Krieges zum Ausdruck bringen und einen kleinen Beitrag leisten, um Menschen, die alles verloren haben, in dieser schwierigen Zeit zu helfen. Wenn auch ihr einen kleinen Beitrag leisten möchtet, findet ihr das Musikvideo zu dem Song sowie alle Möglichkeiten, euch an unserer Aktion zu beteiligen, auf www.tiny.cc/stell-dir-vor sowie unserem YouTube-Kanal Endlos Records. Die Initiative unterstützt die Nothilfe Ukraine vom Deutschen Roten Kreuz. Vielen Dank für eure Aufmerksamkeit und nun viel Spaß mit unserem Song. Euer Secrets von Endlos.

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0: Schön, oder?
1: Sehr schön.
0: Ja, so richtig beschwingt und.
1: Also
0: und
1: zwei schöne Lieder.
0: Ja, im Prinzip sind. Ja, ich hoffe, es sind alle Lieder schön heute Abend.
1: Naja, sowieso.
0: Ja, klar, wenn wir beide die, aussuchen,
1: dann. Ich wollte gerade sagen.
0: Wir garantieren für. Ja, einfach.
1: Beste Unterhaltung.
0: Ja, beste Country-Unterhaltung. Und das war eben gerade die brandneue Single von Joe Nichols. Und C'est la vie. Heißt sie. Ich finde, das hat schon einen schönen Sommer-Feeling, auch wenn das Wetter, zumindest hier bei der Ranch in Hildesheim, nicht ganz so goldig ist, aber es hat immer so einen schönen so ein Strand-Feeling und einen kleinen Cocktail mit dabei, die Füße im warmen Sand und einfach dann da hinten in der Bar.
1: Okay.
0: Da spielt dann Johnny Cousin. Da, da,
1: da, ja, gut, okay, ja. Auch mal ein bisschen Fantasie.
0: Ja, nein, das doch. Kommt so bei dem Song bei mir sofort.
1: Okay, na dann.
0: Ich habe eben eine überbordende Fantasie. Übrigens, falls ihr Thorsten heute glasklar hören solltet, da liegt es an seinem ganz persönlichen Mikrofon, das er heute an seinem Revers angeheftet hat.
1: Es wird also immer professioneller hier.
0: Richtig, genau.
1: Irgendwann werdet ihr uns auch live dann irgendwie sehen. Mhm. Live dann irgendwie sehen. Mhm. Aber da ist TomTom irgendwie noch am Machen, dass er Kameras installiert.
0: Nein, es ist gerade.

0: an.
1: Es ist noch warm, hast du? Außerdem hast du doch darum gebeten, weißt du?
0: Ja, das stimmt auch wiederum. Aber das war unser Geheimnis eigentlich.
1: Wenn du es ausplauderst. Nein, nein. Aber das ist doch.
0: Können wir ehrlich, machen. Das könnte man machen.
1: Wenn du es möchtest und sagen, dich zeigen möchtest und mit Bild und so weiter. Aber es macht schon einiges her. Ne?
0: Ja. Mhm. Mein Bild macht einiges her.
1: Auf jeden Fall dein Bild. Die Kamera würde dann nur auf dich gerichtet sein. Ich würde dann so aus dem Off. Dann, nein. aber dann bitte mit richtigen Equipment, ja?
0: Ja, das sagte ich ja. Mhm. Da kann ich jetzt hier nicht so, wie ich jetzt hier sitze.
1: Mhm. Ja? Nicht so nackig.
0: Nee, das stimmt. Schon was Angezogenes.
1: Und da wir gerade den Sommer hatten, in der Fantasie zumindest, von Bando Jonicus, das pure Leben, hast du ja einen Song mitgebracht.
0: Und richtig. Zwar,
1: ich weiß nicht warum, Thorsten, du hast so leichte herbstliche Anwandlungen.
0: Ja. Mhm. Das stimmt, weil das Wetter ist jetzt wirklich herbstlich.
1: Ja.
0: Es geht auf Herbst zu. Ich bin heute an einem Maisfeld vorbei geritten mit meinem Drahtesel. Genau. Und da kam mir so in den Sinn, da suche ich mir mal ein paar herbstliche bzw. spätsommerliche Songs raus.
1: Ja, also eigentlich schon herbstlich.
0: Ja.
1: Ich weiß nicht, ob die Leute da draußen bereit dafür sind, jetzt schon den Herbst zu ertragen.
0: Es sind ja schöne Herbstsongs.
1: Richtig, genau. Das machen dann ja die Songs wieder wett.
0: Eben, richtig.
1: Zum Beispiel der erste hier.
0: Richtig. Das ist von George Strait, The Chill of an Early Fall. Ein sehr traditionelles Country-Song, der halt, ja, so vom Herbst, Oktober.
1: Mhm. Ne? Ja, genau.
0: Mit noch handelt. Rein. Genau, mit richtig.
1: Sozusagen, wenn der Sommer seinen letzten warmen Hauch über das Land geatmet hat, kommt dann der Chill, also die Kühle des frühen Herbstes.
0: Richtig, der kühle Wind.
1: Und besorgt und bringt uns Gänsehaut.
0: Ja, oh. Richtig. Mhm. Und das soll dieser Song halt auch machen, Gänsehaut.
1: Mhm. Ist ein wunderschöner Song von George.
0: Ja.
1: Vom Straight George. Und schön, dass du ihn ausgesucht hast.
0: Ja.
1: Bist du bereit?
0: Immer.
1: Okay, gut. Dann
0: allzeit bereit.
1: Hört ihr jetzt von dem George Strait.
0: Vom George.
1: Zum George. Die erste Kühle des frühen Herbstes. Und danach auch eine neue Single von Tim McGraw. Der hat mich ausgesucht. Pawn Shop Guitar. Also eine Gitarre, die er aus der Pfandleihe besorgt hat. Das ist ein autobiografischer Song. Seine erste Gitarre, die er gekauft und gespielt hat, wo er Gitarre spielen gelernt hat, war eben auch eine aus der Pfandleihe. So ein ganz abgefucktes Ding. Aber wie es so oft ist, solche Dinge wachsen einem besonders ans Herz, ne? Die man solche unscheinbaren, in die Ecke gestellten Dinge verstaubt und trotzdem mit einem wundervollen Klang.
0: Gesehen. Ja, weil es auch seine erste war.
1: Richtig, genau.
0: Da hat man, das bleibt natürlich.
1: Wie, ne? Bei mir, ja, bei meiner Leander da hinten.
0: Richtig.
1: Auch noch meine erste. Ja. Durch die Jahre die Treue gehalten. Okay. Herbstliches, wunderschönes von George und danach die erste Gitarre aus der Pfandleihe von Tim McGraw.

0: Tor.
1: Ja, das war sie.
2: Auch ganz wieder sehr schön.
1: Ja, dieser, der Tim McGraw macht immer so, hat so einen typischen Sound, schon seit Jahren. Also nicht so direkt Country, sondern eine Mischung aus Rock, Pop und eben Country. Das ist ein ganz eigener Stil. Ja, und finde ich toll. Ja, ich finde, nach dem leichten Herbstwind könnte man wieder mal in Richtung Sommer
2: bewegen. Sommer, genau, richtig. Das wäre schön, wenn der nochmal wiederkommen würde.
1: Was haben wir denn jetzt? Wir haben jetzt Mitte August. Ja, warum denn nicht?
2: Hm? Naja, klar, wir haben noch den goldenen Oktober sogar.
1: Ja. Hm? Das ist mal schön. Ich möchte wirklich, auch das wäre auch so mal so ein kleiner Traum von mir, zum Indian Summer da zu sein.
2: Ja.
1: Im Osten der USA.
2: Na, das ist doch.
1: Der mich nicht so sehr, an sich nicht so sehr reizt, aber der Herbst da muss ja unfassbar sein.
2: Naja, nachher kommt ja noch ein Song für dich.
1: Ja, schon als Appetithäppchen.
2: Richtig, genau.
1: Aber erstmal möchte ich euch gerne, oder wir beide, den Sommer ein bisschen näher bringen. Und zwar mit Vince Gill. Und Vince Gill, das habe ich erst heute erfahren, erhält eine besondere Ehrung für seine außergewöhnliche Karriere. Denn er wird bei den 12. Annual Josie Music Awards mit dem Country Icon Award ausgezeichnet. Cool. Ja, das Ganze wird am 20. September stattfinden in der Grand Ole Opry. Und ja, bezieht den Epizentrum der Country Musik in Nashville. Und Vince Gill, wer kennt ihn nicht? Also er hat eine der prägenden Persönlichkeiten des Genres. Unfassbar viele Grammys hat er gewonnen, auch viele CMA-Preise. Und er wurde 1991 Mitglied der Grand Ole Opry selbst und 2007 dann in die Country Music Hall of Fame aufgenommen. Und nicht nur als Country-Sänger und Instrumentalist ist er bekannt, sondern eben auch als Musiker. Er hat da auf mehr als 1000 Alben anderer Künstler mitgewirkt, unter anderem bei Dolly Parton, bei Willie Nelson, George Jones, Emmylou Harris, James Taylor und auch Sting. Und seit 2017 ist er eben auch als Leadgitarrist oder als Gitarrist bei den Eagles mit dabei, auf Tour.
2: Aha.
1: Dann hat er, glaube ich, Glenn Frey ersetzt, der ist verstorben. Ja, und steht da auf der Bühne. Und seit 50 Jahren ist nun Vince Gill in seiner Karriere als Country-Künstler unterwegs. Und ich habe schon in den vergangenen Sendungen immer mal so von seinem ganz persönlichen Projekt, diesen 50 Years from, oder wer ist es, 50 Years from Home.
2: Ja.
1: Da erscheint ja immer in bestimmten Abständen so eine kleine EP von ihm mit so 7 Songs und einem älteren Song, wo er seine ganze Bandbreite demonstriert. Und das wird er auch in diesem Jahr fortsetzen. Also für mich eine der ganz, ganz großen, die ganze Musik wirklich prägen und die Seele dieser Musik ausmachen. Ja, und aus der neunten Ausgabe von 50 Years from Home, die heißt 18 Summers, habe ich euch den Titelsong mitgebracht, den er gemeinsam mit Cindy Thompson singt und spielt. Und den hört ihr jetzt. 18 Sommer.
2: Aber haben wir nicht erst was vergessen?
1: Stimmt.
2: Wollten wir was machen,
1: ja, klar,
2: Tom?
1: Warte, hier, natürlich, ja.
2: Ja.
1: So. Kühlschrank gekühltes Polano Spezi. Prost, Posten. Danke, dass du hier bist und meiner Einladung gefolgt bist.
2: Und sehr gerne und danke nochmal.
1: Große Freude. Und jetzt. So, jetzt kann's losgehen. 18 Sommer mit Vince und Cindy.

0: Ja, auch hier. Frisch, fromm, fröhlich, frei. Oder was man fromm nicht, aber flott, fröhlich, frei. Ja, die beiden. Und ich weiß gar nicht, wie alt Winskill ist, aber er hat immer noch voll die Energie
1: die gute
0: und
1: Stimme
0: ja, die gute Stimme oder? Und auch die Laune, neue Musik rauszubringen.
1: Aber es war auch wirklich wieder ein schönes Lied.
0: Ja, einfach ein bisschen Sommerstrahlen. Ich gucke gerade nach, wie alt er ist.
1: Also, weil das interessiert dich jetzt, ne?
0: Natürlich.
1: Also 18 wird er nicht mehr sein.
0: 69, eieieiei. Also das heißt, im nächsten Jahr wird er seinen 70. Ne, im April.
1: Wahnsinn. Er ist 69 geboren oder was?
0: Nein, er ist jetzt 69 Jahre alt.
1: Ach so, ich dachte, er ist 69 geboren.
0: Nein, 57 geboren.
1: Aha.
0: In Norman in Oklahoma.
1: Ja.
0: Da kommt er her. Und immer noch, ja, ein Cowboy im Herzen und auch in der Stimme. Tja, ich weiß gar nicht, wann das war. Jetzt leider eine traurige Nachricht, aber ich finde, sie sollte Erwähnung finden.
1: Auf alle Fälle.
0: Ja, weil es wirklich ja, tragisch eigentlich. Ich weiß gar nicht genau den Grund, aber gestern kam die Meldung in den Nachrichten, dass die Hayden Panettiere leider im Alter von nur 36 Jahren von uns gegangen ist. Ich kenne sie aus der Serie Nashville. Da hat sie ja eine tragende Rolle gespielt.
1: Ja.
0: Da geht es ja auch um die Musikbranche in Nashville und sie hat auch eine wunderschöne Stimme. Und ich weiß gar nicht, woran es lag. Ich bin gerade mal am Gucken hier.
1: Das wurde auch nicht gesagt.
0: Wurde nicht gesagt, ne? Eine rätselhafte Erkrankung. Mhm. Ja, also die Todesursache steht noch offen. Aber ich dachte mir, ich möchte gerne an sie erinnern, weil ich sie in der Serie ganz toll fand. Sie hat auch in anderen Serien mitgespielt, die ich nicht gesehen habe, aber, Moment.
1: Ja, die haben dann bestimmt auch nichts mit
0: ja,
1: Country zu tun.
0: Nein, Heroes, das war also 2010, dann eben in Nashville, in der Serie Nashville hat sie mitgespielt.
1: Und in Malcolm mittendrin.
0: Malcolm mittendrin, aber auch in der
1: Das sagt dir bestimmt gar nichts, ne?
0: Malcolm mittendrin?
1: Ja.
0: Boah, nein.
1: Nein, in den 90ern? Mm-mm. Doch, ach, das war eigentlich gar nicht so schlecht.
0: In den 90ern habe ich Roseanne geschaut.
1: Boah, die konnte ich ja gar nicht haben. Diese Familie, das war so eine Horrorfamilie für mich.
0: Ja, ich weiß, war es ja auch. Ach,
1: ich meine, es waren alles gute Schauspieler.
0: Ich mochte den Vater, den
1: Steve, John
0: Goodman.
1: Genau, richtig, ja.
0: Aber die Hayden Panettiere, also eine bildhübsche Frau und noch in der Blüte ihres Lebens. Und dann so eine Nachricht, das hat mich dann ja, sehr betroffen gemacht. Und ich wollte gerne einen schönen Song, einen wunderschönen Song. Sie hat ja mehrere, es gibt ja 7 Staffeln, glaube ich. Und von jeder Staffel gibt es Soundtracks davon.
1: Oh.
0: Manchmal sogar zwei Ausgaben.
1: Ja.
0: Hat sie immer mitgesungen. Und den Song, den ihr heute hört, da singt sie alleine. Ne? We Are Water. Ein wunderschöner, auch sehr poetischer Song. Wir sind alle Wasser, wir fließen das Leben und tragen unsere Boote mit uns herum, ungefähr in dem Sinn. Ich finde den Song sehr, sehr schön und möchte eben durch den Song, mit dem Song, an ja, diese wundervolle Schauspielerin und großartige Frau erinnern. An diese Stimme, die viel zu früh aus dem Leben gerissen wurde. Rest in peace, liebe Hayden. Und hier ist sie mit We Are Water.

0: Wo sind wir hier?
1: Wie, wo sind wir hier? Auf einer Ranch.
0: Nein, naja, aber hier jetzt im Augenblick sind wir in der
1: Country-Kiste.
0: Der Country-Kiste, genau, ja. Mit meinem Ranch-Hand und Co-Moderator. Ich weiß gar nicht, das glaube ich jetzt unsere fünfte Sendung zusammen.
1: Ich bin der Meinung, ja. Ja. Aber die zweite Sendung bin ich der Meinung in diesem Jahr erst.
0: Ja, das stimmt.
1: Letztes Jahr waren es mehr.
0: 3, genau.
1: Ja.
0: Ich habe mal geguckt.
1: Ich dachte, es waren mehr letztes Jahr.
0: Nein,
1: aber
0: nein,
1: es waren nur 3.
0: Nee, ich habe immerhin hintergeschrieben mit Thorsten.
1: Und okay.
0: 5, ja. Und immer einen riesigen Spaß. Und eben gerade habe ich ja über Vince Gill berichtet.
1: Genau. Also
0: der kommt ja aus Oklahoma, aus Norman. Huch, das ist das falsche Heft. Ich habe hier meine vielen schlauen Bücher.
1: Ja. Da sind ja nackte Frauen drin in dem Buch.
0: Ich hab's auch, bitte. Ja, also natürlich, wenn ich meinen Lieblings-Country-Sängerinnen schreibe und eine Autogrammkarte bitte,
1: ach so,
0: eine spezielle, dann kriege ich halt sowas.
1: Ja. Na, das könntest du ja mal bei Twitch, wenn es denn so weit kommt, zeigen.
0: Sofort zeigen. Wir müssen aber ganz spät abends senden. Ne?
1: Das stimmt. Mh. Und verpixeln und verpiepsen alles.
0: Och, naja. Ich weiß nicht.
1: Obwohl jugendfrei ist es
0: ich
1: ja
0: denke schon. Ja, natürlich, ja. Ja. Mit so einem Cowboy-Hut davor ist alles in Ordnung.
1: Eben.
0: Ja. Auf jeden Fall, Oklahoma, habe ich hier so ein Buch, Unnützes Wissen über die USA. Und ich wollte mal gucken, was es über Oklahoma Schönes zu berichten gibt.
1: Ich glaube, da gibt es eine Menge.
0: Oklahoma auf jeden Fall. Obwohl, man sagt immer, viele Amerikaner sagen, Oklahoma ist, das ist so wie Bielefeld, gibt es gar nicht, weil da ist wirklich gar nichts, ist total flach und es ist nicht viel los. Zum Beispiel, wusstest du, dass Oklahoma von den Choctaws, das sind Indianerstammwörtern, Okla und Huma abstammt?
1: Huma? Und
0: Huma. Mh, beides bedeutet rote Menschen.
1: Okay.
0: Tja. Okay. Okay, es gibt eine Stadt in Oklahoma, die heißt Okay.
1: Das gibt's ja nicht.
0: Ach, naja, genau.
1: Wo liegt die?
0: In Oklahoma?
1: Ja. Und? Ja.
0: Und? Was denn? Was wirst du
1: jetzt? Weißt du jetzt genau wo?
0: Wo? Nein. Aber ich kann dir wenn du es unbedingt wissen willst. Oh, dieser Thorsten, der ist immer alles genau wissen. Oklahoma.
1: Okay.
0: Ja, warte. Guck da.
1: Da ist es. Genau. Ich sehe es schon.
0: Ja. Mini. Ja. Eine Stadt im Wagner County. Oh Gott. Gut, nur einiges zu berichten hier. Ein französischer Händler hat es in das Gelingen von Joseph Bogie, hat es in der Three Forks Area ins Leben gerufen. Und warum der Name? Es steht hier nicht, warum das der Okay heißt. Tja. Er kam an
1: und sagte, okay,
0: hier bleibe ich.
1: Genau. Hm,
0: so ungefähr.
1: It's okay.
0: Ja, this place, natürlich Französisch. This place is okay.
1: Okay.
0: Ich kann kein Französisch, also nicht, habe ich nicht nie gelernt.
1: Aber vielleicht heißt das ja auf Deutsch dann irgendwas anderes, das okay. In Französisch.
0: Ja.
1: Wer weiß.
0: Und Oklahoma hat ein offizielles Nationalgericht.
1: Das ist?
0: Ich weiß nicht, wie es heißt. Hier steht nur, es besteht auch unter anderem aus Grits, also Grütze, wahrscheinlich irgendwie so eine Weizengrütze,
1: ja.
0: Maisbrot und Chicken Fried Steak.
1: Okay.
0: Ja, also das klingt lecker. Ich habe heute Abend noch nicht gegessen.
1: Nein?
0: Ich konnte nicht, weißt du
1: warum? Vor Aufregung?
0: Ja, vor Lampenfieber. Das ist wirklich so. Dann verschließt sich mein Magen und ich weiß genau, wenn die Sendung vorbei ist,
1: dann
0: gibt es hier das große Bärenknurren.
1: Ne? Oh weia. Oh weia.
0: Ja. Zum Glück wirst du das nicht hören, Thorsten.
1: Nein, da bin ich schon mit meinem Drahteselchen auf dem Weg nach Hause.
0: Ich muss aufpassen, dass das nicht geschlachtet wird, das Drahteselchen.
1: Nein.
0: Und weißt du was? Damals, kannst du dich noch erinnern, so in den 90er Jahren, so 80er, die Parkuhr?
1: Ja, klar.
0: Wo man so Geld einschicken musste. Ne?
1: Ja.
0: Die wurde in Oklahoma erfunden.
1: Ja. Das ist ein Ding.
0: Ja, genau, das kommt aus Oklahoma.
1: Aha.
0: Und noch, bevor die nächste Musik kommt, noch eine sehr schöne Info für uns Köche. Ein Restaurant in Oklahoma serviert ein 72-Unzen-Steak.
1: Oh.
0: Wenn du das innerhalb einer Stunde isst, dann ist es umsonst.
1: Ah, 72 Unzen sind?
0: Ja, genau.
1: Ne?
0: Rechne mal bitte.
1: Ja, jetzt, das sind...
0: Du hast... Weißt du noch, Mathe-Genie? Hm? Und dann...
1: Ich, Mathe-Genie?
0: Ja, und dann habe ich gesagt, das wäre mir neu. Und dann kamst du gleich zurück. Also, shit, das gibt's doch gar nicht.
1: Was? Niemals. Ich bin doch nicht rechthaberisch.
0: Nein, nein, nein, aber...
1: Das war, 72 ja, Unzen?
0: 72 Unzen.
1: Das sind...
0: Schätz mal. Wir geben dir jeder mal einen Tipp ab.
1: Warte mal. Was ist denn eine Unze? Wie viel ist eine Unze?
0: Eine Unze? Ich habe keine Ahnung. Eine Ounce. Ist es so ähnlich wie Pfund? Nein, das ist Pound.
1: Nee. Ich würde mal sagen, warte mal. Das ist 10 Kilo ist eine Menge. Nee.
0: Ein 10 Kilo ist
1: nein, in der Stunde.
0: Oh Gott, oh Gott. Also ich tippe ungefähr auf 3 Kilo. Es gibt in Texas auch ein Restaurant.
1: Ich
0: glaube, unser Bobby hier, also
1: fünf, im Chat, über 5 Kilo.
0: Über 5 Kilo?
1: Über 5 Kilo.
0: Mein Tipp wäre 3 Kilo.
1: Ja.
0: Das muss ja noch irgendwie im Rahmen sein. Wollen wir ein bisschen?
1: Ja,
0: mach. Okay, und zurück. Zack.
1: Und?
0: 2,04.
1: Und dafür habe ich eine Stunde Zeit, das will ich doch schaffen.
0: 2 Kilo Steak?
1: Das sind 400-500 Gramm Steaks.
0: Also ein schönes Steak wiegt ungefähr 300 Gramm.
1: Ja.
0: Und das jetzt ungefähr, also 7 Stück davon.
1: Und dafür hast du eine Stunde Zeit.
0: Das ist viel.
1: Aber ist doch auch blödsinnig, das genießt du doch gar nicht.
0: Nein.
1: Das ist doch viel zu schade dafür.
0: Das ist wirklich schade.
1: Nur damit du es umsonst kriegst, Schlingst du das in dich rein.
0: Tja. Aber es gibt viele, die das machen. Ne?
1: Also das wäre es mir nicht wert.
0: Es gibt in Texas, ich weiß nicht genau, wie es heißt, das ist auch schon, ich glaube, Billy Bob oder so ähnlich. Also so ein riesen Steakhouse mit Konzertsaal dabei. Und da servieren die auch ein 3-Kilo-Steak und das ist auch umsonst, wenn du es innerhalb von einer Stunde schaffst.
1: Nee, also da wäre mir das Geld zu schade und auch das Fleisch, das Tier dafür.
0: Nein, muss er auch genießen.
1: Deswegen, ja.
0: Ah, das ist ja gerade dieses Irrsinnige auch an in den USA manchmal.
1: Ja, ja, diese Wettessen, ne? Ja. Das ist ja manchmal Hamburger so eklig. Nee, noch schlimmer ist ja dieses Hotdog-Wettessen.
0: Und das, genau.
1: Oh, wenn sie sich das so reinschieben, oder Chili weg, oder auch die schärfste Chili.
0: Oh ja. Na, das ist ja noch so eine schöne Challenge. Es gibt ja auch hier in Deutschland die schärfste Currysoße.
1: Ja, wo die Leute dann umkippen.
0: Ja.
1: Also
0: in Flammen aufgehen.
1: Ja.
0: Okay.
1: Also nichts für uns ach, Gourmets.
0: Weißt du, was ich dann immer sage? Crazy Americans.
1: Ja.
0: Ja, Wahnsinn. Aber sie haben schöne Songs, schöne Musik. Der nächste Song,
1: deswegen
0: der
1: wurde mir wir ja
0: empfohlen
1: hier
0: von meiner langjährigen, Country-Christen-Hörerin aus Hamburg, der Carmen. Ich weiß gar nicht. Ja, und hat gefühlt 7-8 Jahren folgt diese Sendung und ich bin immer wieder so dankbar über ihre Treue. Sie ist auch diejenige, die Homepage von mir verwaltet. So.
1: Genau, von der hast du schon erzählt.
0: Genau, richtig. Sie hat mir diesen Song empfohlen. Eine Sängerin, die ich vorher gar nicht kannte. Ich weiß gar nicht, wie sie ausgesprochen wird. N-I-A-M-H.
1: Niamh?
0: Ja, vielleicht Niamh, ja. Oder Niamh Lynn. Und sie hat einen wirklich schönen Titel, nämlich An Old Fashioned Song. Und genau so klingt er. Ein richtiger schöner, altmodischer Country-Song.
1: Sehr schön.
0: Das brauchen wir jetzt nach diesem ganzen schweren Essen.
1: Richtig.
0: Oh Gott. Leichte Country-Musik für euch und für uns beide auch hier bei den Cowboys.

0: Yeeha!
1: Kann ich ja nur sagen. Mhm. Ja, ein Old Fashioned Song ist vielleicht auch der nächste, den hat Thorsten wieder mitgebracht. Old Fashioned in dem Sinne, dass er einfach ja, wunderbar zu Herzen geht. Mhm. Und zwar, warte, ich muss kurz hochrutschen. So, jawohl. Ach, mein Musikblatt muss ich noch aktivieren.
0: So. Ja, Thorsten. Genau. Diesen Song widme ich einer Zuhörerin, die ich heute eingeladen habe. Und ja, wo ich auch hoffe, dass sie uns zuhört. Genau, und wollte ihr nur sagen, Tanja, du bist eine starke Frau und ich bin wirklich froh, dass es dich gibt. Genau, und der Song ist von Skip Ewing und Mia, wie heißt sie, Est?
1: Nee, May.
0: May.
1: May Estes.
0: May Estes, Stronger When You're Broken. Hm. Und dieser Song ist für dich, Tanja. Und wir sehen uns am Donnerstag.

0: Oh Gott, das war wow! Die Judds, ne? Mutter und Tochter, Töchterchen, Riesenerfolg damals. Also die waren ja, eines der bekanntesten Duos der 80er und 90er Jahre, Anfang 90er Jahre.
1: Naomi so und so lange gibt's die schon?
0: Nee, die gibt's nicht mehr. Die haben die Mutter ist dann verstorben. Die Tochter, die Winona, macht jetzt noch Musik, hat ein aktuelles Album rausgebracht. Die hat ja so eine richtig schöne so eine Stimme. So richtig schön bluesig und Southern Voice, Country-mäßig. Spielt, singt auch sehr gerne Blues. Tolle Stimme. Ne? Die Jazz mit Rocking with the Rhythm of the Rain. Nicht nur du kannst herbstlich, sondern ja auch.
1: Und hey, ja, Rain ist ja schon öfter vorgekommen.
0: Ja. Heute ist irgendwie so passend auch zum Wetter, aber nach jedem Regen, wenn es passt, das Licht und so weiter, nach jedem Traumregen, kommt auch ein Regenbogen. Und den jagen viele Country-Künstler, unter anderem eben auch Alan Jackson. Aber mit dem Song Chasing That Neon Rainbow, da stand er genau heute, unter anderem, vor, oh Gott, was war das denn, das war... 90 Jahre, vor 30 Jahren stand er auf Nummer 1 der Country Charts. Mhm. Und den hat er gemeinsam geschrieben, den Song mit seinem Co-Autor Jim McBride. Und die waren oben in so einem alten, verlassenen Gebäude in Nashville, im dritten Stock. Und durfte eigentlich gar nicht dahin, weil laut Brandschutzbehörde war es da zu gefährlich. Ja. Das kümmert die beiden nicht, weil die hatten da ihre Ruhe, konnten in Ruhe spielen. Und anderem war auch da früher der Christofferson.
1: Mhm, den wir ja vorhin schon gehört
0: richtig,
1: haben.
0: Richtig, der hat da auch seine Songs geschrieben, ist dann nach Hawaii ausgewandert, hatte aber, weil er keinen Platz hatte in Hawaii, in seinem neuen Haus, viele seiner Trophäen, seine Awards da gelassen.
1: Ja.
0: Hat er Unmengen, also auch hier der Grammys und American Country Music Awards. Und mit einem davon, weil es an dem Tag sehr warm war, haben sie die Tür aufgehalten am Boden.
1: Nein.
0: Ja, ja, ja. Und damit ein bisschen Zugluft, also dann haben Fenster aufgenommen. Ja. Und haben eben Songs geschrieben, unter anderem eben auch Chasing That Neon Rainbow. Und danach geht's wieder Song Bingo.
1: Ja, Wir haben ja einen Wunsch und TomTom ist ja jeder Wunsch ein Befehl und darum hat er ja schon rausgesucht.
0: Fast jeder Wunsch.
1: Aha, jetzt kommt's raus.
0: Es kommt auf den Wunschsteller drauf an.
1: Okay.
0: bei dir weiß ich nicht so genau, wenn du. Schon, das meiste schon.
1: Was?
0: Ja, ich weiß nicht. Wenn du dir irgendwas wünschst, was ich einfach nicht erfüllen kann.
1: Das ist aber, glaube ich, noch nicht vorgekommen.
0: Nein, das stimmt. Nein.
1: Nein, eigentlich spielst du immer die Lieder, die ich mir wünsche.
0: Ja.
1: Außer es ist von Truckstop.
0: Oh ja. Oder von deinem Liebling hier. Wie heißt man mal? Der mit der Sonnenbrille. Heino, genau. Also da streike ich dann so zurecht. Auf jeden Fall hat sich die Kathi wieder mal einen Song-Bingo-Wunsch gewünscht. Mit einer Bedingung.
1: Jawohl, natürlich. Oh. Wenn Kathi sich was wünscht bei dir, muss es natürlich auf Sächsisch sein.
0: Da komme ich nicht drum rum. Oh, und da bin ich mal in mein Archiv reingestürzt. Und hab mir geguckt, der Song ging gewünscht, der lautete A, 4, 3 und die 7. No? Du kannst gerne mitmachen, Thorsten.
1: No? Ich kann nicht sechseln.
0: Ja. Immer bin ich hier auf ganz weiter, einsamer Flur. Und unter A4, da finde ich doch tatsächlich den Aaron Lewis. No? Und das dritte Album von dem, das heißt hier, warte mal, The State I'm In. Und der siebte Song davon, ne, der heißt, wie passend, Love Me. Da wir gerade so schön über Menschen sprechen, die ein bisschen Unterstützung brauchen und Kraft und Motivation. Ja,
1: da passt der Song ja richtig gut rein.
0: Ja. Ne? Ja, ich weiß nicht, Love Me ist ein bisschen zu viel vielleicht. Aber, ne, aber Liebe ist ja sozusagen universell. Auf jeden Fall, hier ist Aaron Lewis mit dem Song Bingo-Wunsch von der Kathi. Willkommen zurück in Niedersachsen.
1: Ja. Sie heißt jetzt auch bei uns die Bergziege.
0: Die Bergziege. Eigentlich.
1: Obwohl, Sächsische Schweiz, da gibt es ja keine Berge, sondern die Dorsten. Felsen.
0: Der Dorsten hat was draus gelernt.
1: Also ist es ja eigentlich die Felsziege.
0: Ja.
1: Ist ganz egal, eine Ziege ist sie.
0: Ja. Wir beiden waren ja auch die Felsgemsen.
1: Genau.
0: So, jetzt aber für die Felsziege. Die Bistro-Ziege?
1: Nein. Oh! Oh! Nein. Herzlich willkommen zurück, ja, okay. Kati.
0: Ich gehe nicht mehr arbeiten. Ja. Zuerst Alan Jackson mit dem Regenbogen. Ja.
1: Und dann
0: Aaron Lewis mit dem Song Wunsch. Aaron Lewis mit Love Me.

0: Aaron Lewis. Tolle Stimme, oder?
1: Ja.
0: Auch ein toller Song. Mal nicht so radiokompatibel, aber das ist ja, solche Songs brauchen auch Platz, ne? Raum zu atmen.
1: Das ist richtig.
0: Fand auch sehr gut, ja, großen Anklang bei der Country Kisten Gang.
1: Also unsere Bergziege hat sich was Schönes gewünscht.
0: Ja, wusstest du, du weißt natürlich, dass Ziegen immer an Salz lecken, ne?
1: Ja, ja, das stimmt.
0: Und du wurdest ja eben gerade auch abgeleckt.
1: Richtig, denn
0: nicht
1: wir
0: von
1: sind,
0: mir.
1: Nein. Konntest du dich zurückhalten?
0: Ich mich zügeln, ja, aber gerade so.
1: Genau, denn wir sind jetzt gar nicht mehr zu zweit hier, sondern wir haben gerade einen ganz lieben Besuch bekommen.
0: Also mit sieben sind jetzt hier 8 Beine im Studio.
1: Richtig, genau.
0: Oder 10, je nachdem.
1: Denn TomToms Range-Hund ist da.
0: Ja, die Juna hat uns besucht.
1: Richtig.
0: Ich habe auf der Terrasse draußen so ein Tippen gehört, habe die Tür geöffnet und dann kam sie herein, hat sich genau neben zwischen uns ja gemütlich gemacht.
1: Genau.
0: Und schaut uns groß an.
1: Und hört uns zu.
0: Und hat angefangen, Thorsten abzulecken. Also zumindest
1: am Füßchen.
0: Am Füßchen.
1: Ja, jetzt ja.
0: Hatte keine Gedanken machen.
1: Nein.
0: Es geht ihm gut.
1: Richtig, dem Hund. Dem Hund.
0: Dem Hund geht's gut und Juna auch.
1: Genau. Ne?
0: Ja. Und da habe ich, ich habe nochmal geguckt, du magst ja Jelly Roll, ne?
1: So, jawohl.
0: Sehr, sehr gerne. Und ich habe einen Song mit ihm gemeinsam und Brooks and Dunn rausgesucht.
1: Ja.
0: Spiele ich gleich. Aber ich habe mal nachgeforscht, er stammt ja aus Tennessee. Heißt eigentlich Jason Bradley DeFord.
1: Ja.
0: Was du bestimmt schon weißt.
1: Das weiß ich
0: ja,
1: wirklich.
0: Genau, ne? Genau.
1: Genau.
0: Was du noch nicht weißt, aus Tennessee, was es da für merkwürdige Gesetze gibt.
1: Nein, das weiß ich leider nicht.
0: Ich liebe die amerikanischen Gesetze, also die wirklich merkwürdigen.
1: Ja.
0: Und auch in Tennessee gibt es das ein oder andere. Zum Beispiel, wie du ja vielleicht auch weißt, Geografie, Tennessee.
1: Ja.
0: Ist natürlich, ist es von einem Meer umgeben?
1: Gibt's, ja.
0: Gibt es da irgendwo ein Meer, eine Küste?
1: Jetzt weiß ich nicht, wo Tennessee liegt.
0: Nein.
1: Jetzt bin ich gleich
0: Tennessee
1: raus.
0: Tennessee ist wirklich im Herzen des Südens.
1: Ja.
0: Ne? Aber trotzdem dürfen von einem fahrenden Auto aus, in Tennessee keine Wale erlegt werden.
1: Oh. Ja. Das ist natürlich, wurde wohl vielleicht früher zu oft gemacht.
0: Ja.
1: Darum gibt es keine Wale in Tennessee mehr.
0: Ja, die wurden alle ausgerottet.
1: Richtig.
0: Ne? Und die schwammen da durch die Flüsse und Bäche hoch. Aber deswegen wurde auch das Gesetz erlassen, um die Wale zu schützen, nur eben zu spät.
1: Ja, leider.
0: Ja. Dann dürfen in Tennessee hohle Baumstämme nicht verkauft werden.
1: Okay.
0: Hohle Baumstämme.
1: Gerade überlegen.

0: Wie kann sowas, wie kann ein hohler Baumstamm entstehen?
1: Hm? Naja, er verrottet ja von innen.
0: Ja.
1: Hm? Aber jetzt frage ich mich gerade, für was brauche ich denn einen hohlen? Ich meine, vielleicht ist es dazu da, die Natur zu schützen, hm, weil auch ein hohler Baumstamm, ja, bietet ja noch Leben.
0: Ja.
1: Ne? Oder Unterschlupf.
0: Oder man kann dann das weltgrößte Didgeridoo machen damit.
1: Na, das möchte ich mal sehen, wie du da rumbläst.
0: Das wirst du wohl machen müssen, wenn du in Australien bist.
1: Ah, stimmt.
0: Dann möchte ich hier von dir schön
1: Didgeridoo hören. Genau.
0: Dann, sehr interessant ist, dass wenn mehr als 8 Frauen in einem Haus wohnen, dann gilt dieses Haus in Tennessee als Bordell und Bordelle sind verboten.
1: Naja,
0: ja,
1: wenn du dann viele Kinder hast und du hast nur Töchter.
0: Ja. Na, das ist nicht, ob die dann als Frauen gelten, weiß ich nicht.
1: Und vor allen Dingen ist dann die Mutter die Puffmutter und der Vater der Zuhälter.
0: Genau, und wenn dann der Vater, na, der Süden, wenn er dann Reis mitbringt nach Hause, gibt es dann Puffreis. Oh mein Gott. Schnell weiter. Zum Beispiel in Fayette County, das liegt auch in Tennessee, dürfen auf einem Privatgrundstück nicht mehr als 5 Schrottfahrzeuge gelagert werden.
1: Ja gut, aber auf dem Lande ist das ja...
0: Das
1: ist
0: üblich.
1: Ich wollte gerade sagen,
0: Schrottautos... Ich sehe sofort so eine amerikanische Serie vor mir.
1: Genau.
0: Wo sie dann den Verdächtigen aufsuchen, mhm, in so einem Trailer.
1: Ich sehe eher so
0: Ziegel aufgebockt und auf dem Rasen Autos ohne Räder und total
1: beschrottet. Ich sehe da eher so einen Horrorfilm gerade vor mir.
0: Welchen denn?
1: Irgendwo gab es mal einen, wo so eine Honky-Tonk-Familie wohnte.
0: Nicht das Texas Chainsaw Massacre?
1: Nee, ich glaube, den habe ich nie gesehen.
0: Ich auch nicht.
1: Ja. Naja, aber ich finde schon, diese Schrottautos...
0: Das gehört dazu.
1: Ne? Ja, wollte ich gerade sagen, das ist doch was.
0: Das ist so wie bei uns, wenn so ein Trecker davor steht.
1: Ja, genau, richtig. Das gehört
0: oder ein Gartenzwerg, genau.
1: Das ist das amerikanische
0: Pendant zum Gartenzwerg.
1: Jawohl.
0: So Schrottautos. In Texas werden die auch in den Boden reingesteckt, die solchen, gibt es da an der Route 66?
1: Ja, gibt es.
0: Gibt es da den, diesen, wie heißt denn das nochmal, ganz bekannten, wo diese Chevrolets
1: ja,
0: so schräg im Boden stecken.
1: Aha.
0: Ja. So, und in Nashville, da wir gerade bei Country sind, mhm, dürfen Frösche ab 11 Uhr abends nicht mehr quaken.
1: Na, das finde ich gut.
0: Da gibt es extra so einen Beauftragten der Stadt,
1: ja,
0: Nashville. Der geht mit so ganz kleinen Breitmaulfroschkörben,
1: ja,
0: durch die Gegend und legt dir dann den Fröschen an.
1: Das ist, quaken, ja. Das finde ich gut.
0: Mhm. Hm? Ich weiß
1: und
0: nicht,
1: dann morgens geht er wieder rum und sammelt die wieder ein.
0: Genau. Nein, die Frösche kommen an die Sammelstelle. Und
1: ah ja, die sind ja wohl erzogen, ja,
0: das
1: stimmt.
0: Das sind echte Country-Frösche, die
1: richtig,
0: wissen, die haben Anstand und wissen, was ich gehört. Und Kuchen darf in Nashville nicht an andere Mitesser weitergegeben werden. Außerdem ist es verboten, Reste des Kuchens mit nach Hause zu nehmen. Es muss alles vor Ort gegessen werden. Ja.
1: Oh.
0: Also,
1: ja,
0: wenn man da zu Besuch kommt, da darf kein Kuchen mitgenommen werden, sondern muss alles aufgegessen werden. Frag mich nicht, warum.
1: Ja.
0: Es ist nicht nachvollziehbar, das sind die Crazy Americans.
1: Ja, das stimmt.
0: Ja, und passend dazu. Ach hier, Thorsten, zum nächsten
1: Song. Ach ja, stimmt.
0: Zum nächsten Song passend.
1: Prost. Richtig.
0: Ich will mal anstoßen hier.
1: So.
0: Das klingt ja nicht so gut. So.
1: So.
0: Und zwar Bruce Leatherwood. Na, mit Drinking fand ich ganz passend.

0: Wir sind gerade unterhalten uns gerade hier über Thorstens Konzertbesuch.
1: Genau, ich war nämlich am, oh Gott, wann war ich denn da?
0: Am Freitag.
1: Freitag, genau. Freitag war ich auf der Abschiedstournee von den Toten Hosen. Und ich sagte gerade, da war als Vorband war Feine Sahne Fischfilet.
2: Ja,
1: hört weiter. Man mich?
2: Ja.
1: Und es war genau wie bei Post Malone. Da fand ich schon die Vorgruppe, also die, den Vorsänger Jelly Wool besser. Und jetzt, wie gesagt, bei Toten Hosen, also Feine Sahne Fischfilet, fand ich besser. Ich meine, das Konzert von den Toten Hosen war jetzt nicht schlecht, aber Feine Sahne Fischfilet fand ich viel besser.
0: Ja, und dann der...
1: Dann der Monchi, das ist halt ein Mann, gestandener Mann mit 150 Kilo.
0: Hat sich wie, dann wie Jelly Roll früher.
1: Ja, genau richtig, ganz früher. Genau, hat sich dann einfach mal so in die... In die Menschenmenge geworfen.
0: Und? Wurde er gefangen?
1: Er wurde gefangen, ja.
0: Oh mein Gott. Ja.
1: Aber trotzdem, es muss schon...
0: Er musste viel Glauben haben.
1: Das stimmt, richtig. Aber wie gesagt, Feine Sahne, Fischfilet. Und jetzt kann ich auch noch eine Anekdote. Ich habe es mal gesehen.
0: Was für eine Tote?
1: Eine Anekdote. Anekdote. Feine Sahne, Fischfilet. Die war mal irgendwie mit Stefan Raab. Die Stefan Raab hat mal eine Sendung gemacht. Die beste deutsche Band oder sowas. Und da war auch Feine Sahne Fischfilet. Und die haben da mal gesprochen, wie sie zu den Namen kamen.
0: Ja. Und?
1: Die haben sich ja in der Schule schon kennengelernt und hatten immer keinen Namen.
0: Ja.
1: Und irgendwann waren sie dann mal im Einkaufsladen und in der Kühltheke haben sie dann Fisch gesehen und die Feine Sahne Fischfilet hieß die Verpackung.
0: Ja.
1: Und das fanden die so toll und seitdem haben sie sich gleich so genannt.
0: Ich mag das auch, so diese Fischfilets in so Sahnesoße oder so eine Tomatensoße.
1: Ja, Tomatensoße, nicht ja, so Sahnesoße ja, eher.
0: Auch schon wieder in Essen, aber
1: ja,
0: deswegen, jetzt kommt ein kleines Filetstück der Country-Musik.
1: Richtig.
0: Denn Jelly Roll, dein deiner Liebling so ein bisschen, ne?
1: Genau, richtig.
0: Der hat sich mit den beiden Haudegen von Brooks & Dunn zusammengetan und singt mit bei deren Song Believe auf der zweiten Auflage ihrer Reboot. Das gab es also zur Zeit, wo die Brooks & Dunn, ne, Ronnie und Kix, Freunde und New Country Künstler eingeladen haben, ihre Songs mit ihnen gemeinsam zu singen.
1: Oh.
0: Und das gibt es jetzt zwei Alben und ab dem zweiten findet sich Jelly gemeinsam mit Kix und Ronnie und ihr. Er hat sich ausgesucht Believe. Er hat ja auch so ein bisschen mit Glauben, hat er auch genommen.
1: Ja, er ist sehr gläubig.
0: Ja, genau. Und das spiegelt sich auch in seiner Performance wieder. Ich finde diesen Song auch so, so Gänsehaut. Deswegen für dich, Thorsten, den wollte ich schon so lange spielen. Jetzt bist du hier in Live und in Farbe. Kannst du ihn mal hören und ich hoffe, er gefällt dir und euch da draußen auch. Und im Anschluss?
1: Richtig, habe ich mir noch mal einen ausgesucht. Thomas, Tom hat ja vorhin schon geschwärmt von dem Indian Summer. Ja. Und Brooks & Dunn haben auch einen Song über den Indian Summer
0: gemacht.
1: Mhm. Und den habe ich mitgebracht.
0: Also zwei echte Filetstücke der Country Musik für euch.
1: Genau.
0: Ja,
1: eins besser als der andere.
0: Ja, die Frage ist jetzt welches. Das müsst ihr entscheiden.

0: Ach, der Indian Summer. Also so, wenn die Wälder so einen Anblick bieten, wo die Musik im Herzen erblüht, das finde ich schön.
1: Darum habe ich den mitgebracht, den
0: Sehr
1: Song.
0: schön. Toller Song, Thorsten. Vielen, vielen
1: Ne?
0: Dank dafür.
1: Aber auch der andere Song war auch
0: Der Billy
1: gut
0: von der,
1: mit, genau, mit Jelly Wool.
0: Ach, ich liebe die Verbindung von starken Stimmen, ein bisschen rockig, ein bisschen country und dann aus i-Tüpfelchen noch ein bisschen Gospel-Chor dabei. Das ist so, oh, das ist so. Ja, wir müssen ein bisschen Musikwünsche abarbeiten und das sehr gerne.
1: Ja.
0: Nämlich Song Bingo von der Dani aus dem Country-Kisten-Chat, von der Bande da. Und zwar hat sie sich T12 gewünscht. Und das ist bei mir unter T1 läuft die Tammy, oh Gott, ganz kurz, jetzt hin.
1: Tammy
0: Die
1: ist weg.
0: Tammy Nielsen, genau. Das ist bei mir allein bei Buchstaben T. Und die 2 ist der Song Walk Back to Your Arms. Den hören wir gleich aus dem Album Dynamite. Ich glaube, das ist auch so ein bisschen old-fashioned Country. Und dann hat sich der Bobby aus dem Salzburger Ländle natürlich Man in Black gewünscht.
1: Na,
0: Ja,
1: von Johnny,
0: vom
1: vom ja.
0: Johnny Bargeld. Ich war kurz im Überlegen, es gibt eine Version, eine besondere Version, ne, mit dem Royal Philharmonic Orchestra, aber ich dachte mir, der Bobby möchte gerne
1: Das
0: das
1: Original,
0: echte
1: ne?
0: hören, ja, das
1: Genau.
0: unverfälschte und deswegen ja, genau das. Also, Song Bingo mit Tammy Nielsen und Walk Back to Your Arms für die Dani, Dankeschön dafür und mit lieben Grüßen an euch beide und dann auch natürlich nach Salzburg an den Bobby für Man in Black vom Man in Black.

0: Ja, The Man in Black. Vom selbigen. Bist du auch heute Man in Black, oder?
1: Ich bin auch Man in
0: du,
1: Black.
0: Aber sowas von.
1: Sie nur meine roten Schuhe stehen unten.
0: Mhm. Sogar noch schwarze Socken an.
1: Eieieiei.
0: Ja, passend dazu, der Song. Lieber Thorsten, wir haben jetzt eine besondere Mission. Es wird ein bisschen länger dauern heute, die Sendung, weil wir schaffen es nicht, weil wenn solche Musikwünsche auftauchen, dann
1: spielen wir die natürlich.
0: Versuchen wir das natürlich, unseren kleinen Fan hier, Fans da, unseren Fankreis zufriedenzustellen. Die Sky hat mich angeschrien. Sie sagt ihr, Tom, sie möchte gern etwas Heißes. Kannst du bitte in die Küche gehen und
1: einen
0: schönen heiße Currywurst oder heiße Pommes machen oder einen heißen Kaffee, einen heißen Tee, irgendetwas Heißes.
1: Obwohl, jetzt muss ich sagen, Kaffee gibt es hier gar nicht im Haus. Ne?
0: Nein, nein.
1: Ja.
0: Doch, aber
1: es ist ein kaffeefreies Haus.
0: Es ist gelöseter Kaffee.
1: Ja.
0: Und das ist ja kein Kaffee.
1: Das ist kein Kaffee.
0: Nein, das ist ja wie, was gibt es da als Vergleich? Keine Ahnung. Irgendwas
1: also wie, löslicher Kaffee?
0: Ja, wie Zimtschnecke ohne Zimt. Keine Ahnung. Also, aber du sollst aussuchen, Thorsten.
1: Ne? Aber ich weiß doch gar nicht, wer eine heiße Stimme hat.
0: Ja, genau.
1: Tom, du musst da. Ich suche dann einen aus und der hat.
0: Aber ich habe. Entschuldigung.
1: Ja, siehst du, da kommt die heiße Stimme schon.
0: Die heiße Wüstenluft.
1: Ja.
0: Schon dahin gerafft. Ich hatte mal irgendwo hier in meiner Ordnung, die du hier siehst, ne, hatte ich mal eine Liste gehabt.
1: Und da sind Männer mit heißen Stimmen drauf.
0: Ja, aber die Liste, die finde ich jetzt im Augenblick nicht.
1: Oh Mann.
0: Deswegen, ich kann dir drei Interpreten sagen, von denen ich weiß, dass die Sky sie als heiß empfindet.
1: Okay.
0: Und du kannst dir mal einen aussuchen.
1: Ja.
0: Und ich versuche dann einen Song
1: von denen. Song von denen.
0: Zu spielen. Ne? Hm? Also einmal der Blake Shelton, den findet sie ganz gut. Dann Cameron Marlowe.
1: Ja.
0: Und eigentlich, der mir jetzt auch noch einfällt, aber den haben wir schon gespielt, aber macht ja nichts. Doppelt halt manchmal besser. Den Jackson Dean.
1: Okay.
0: Ne, dann die beiden, die drei wüsste ich jetzt aus dem Kopf.
1: Also dann würde ich sagen, den letzten, den Jackson Dean. Ja.
0: Der ist echt cool.
1: Das
0: ist
1: eine
0: coole Socke. Ne?
1: Okay. Ich glaube, der wird ihr gefallen.
0: Ich denke auch. Also die Stimme ist immer. Ja, so. Sie schreibt gerade hier, ich in meine Ordnung. Ihr wisst ja, und du weißt es auch, nur das Genie kann das Chaos überblicken.
1: Ja, das stimmt.
0: Und manchmal fällt halt eben was runter und das verschwindet so. Ich hab was. Hier, da,
1: vielleicht. Da ist sie?
0: Ja, vielleicht. Ja, guck nicht so. Sie guckt irgendwie schuldig, oder? Die Juna?
1: Ja.
0: Sie ist leicht schuldig. Da hilft auch Schwanzwedeln gar nichts, nein.
1: Also wir reden jetzt vom Hund, ne?
0: Ja,
1: genau, richtig.
0: Nicht von Thorsten, nein, sondern vom Ranch-Hund. Hat übrigens auch, Juna hat eben auch bei Man in Black schon mitgewippt.
1: Ja.
0: Also, Jackson Dean hast du dir ausgesucht.
1: Jawohl.
0: Okay, da gucke ich mal. Wo ist denn das J? Nach dem I, ne? Da ist er. Ein schön coolen Song von Jackson Dean. Oh Gott. Ich fand ja immer seine ersten Sachen richtig, richtig geil.
1: Ja, dann such doch da was aus.
0: Ja. Und ich würde gerne Other Than Me spielen.
1: Aha.
0: Der geht richtig ab.
1: Naja.
0: Also fängt irgendwie unscheinbar an, aber dann geht's gut zur Sache. Und dann seine Stimme dazu. Oh, Gänsehaut. Also mit lieben Grüßen hier aus dem Studio von Thorsten und mir. In Gemeinschaft ausgesucht. Genau. Etwas Heißes für die Sky im hessischen Immenhausen. Und hier ist er. Jackson Dean und Other Than Me.

0: das war doch jetzt wirklich...
1: Das war?
0: Eine gute, heiße Stimme.
1: Ich finde auch, ein heißer Song, ein heißer Typ. Was will man mehr, wenn man Frau wäre?
0: Das stimmt.
1: Ja.
0: Was will man mehr?
1: Aber ich find ihn auch richtig schön. Also so, das packt so einen.
0: Ja. Ne?
1: Ich finde, so ganz persönlich, hat er so ein bisschen mit seinem neuen Song so etwas von diesem, ja, diesen kernigen Biss verloren, aber trotzdem, die Stimme reißt dann wieder raus. Ja, ein anderer kerniger Kerl, den hast du nochmal mitgebracht, den vierten Song bei deinem Songquartett, das du
0: richtig
1: mitgebracht hast.
0: Richtig. Ja. Und zwar, jetzt habe ich ihn verpasst. Wo ist er?
1: Da ist er, Harvest Time.
0: Ach, da! Luke Bryan, genau, richtig. Und zwar mit Harvest Time, passt auch zum baldigen Herbst, ne?
1: Ja, obwohl eigentlich
0: die Ernte ist schon, genau,
1: kann, ja.
0: Richtig, Ernteausfälle sind ja enorm, habe ich jetzt heute gehört. Heute hat der Bauernverband halt eine Analyse abgegeben.
1: Sieht schlecht aus.
0: Es sieht schlecht aus, es wird alles teurer.
1: Ich kann gestern auch im Fernsehen so eine Reportage drüber. Das ist
0: meine, wir im Norden hatten doch viel Regen im Gegensatz zum Süden.
1: Mhm.
0: Also da bin ich froh, dass wir noch ein bisschen Regen hatten.
1: Ja.
0: Aber trotzdem wollen wir jetzt nicht darüber fachsimpeln, sondern uns der Stimme von
1: Wir hoffen
0: Luke
1: auf bessere Zeiten.
0: Hingeben.
1: Genau, Harvest Time. Das ist für mich aber auch für mich so ein typischer Sommergeruch. Ja, dieser satte Geruch der goldenen Getreidefelder,
0: ja,
1: und das Abgeerntete dann auch.
0: Richtig.
1: Das ist so,
0: ja, das riecht richtig gut.
1: Auch ein bisschen
0: gut.
1: Kindheit dabei und alles. Wenn man mit den Freunden mit dem Fahrrad dann über die Felder gefahren ist,
0: genau,
1: zum See, ja, dann
0: für mich ist aber auch der Zuckerrüben. Ich bin bei einer Zuckerrübenfabrik aufgewachsen in der Nähe.
1: Du magst diesen Duft?
0: Den Duft, ja. Ohne Scheiß.
1: Echt?
0: Ja. Der erinnert mich an, jetzt oute ich mich, ja, ich mag es auch, wenn ich an frisch gedüngten,
1: jetzt kommt's,
0: Feldern vorbeifahre.
1: Mit
0: du, ja, genau,
1: okay,
0: richtig,
1: okay,
0: mit
1: okay.
0: Gülle.
1: Okay.
0: Jetzt nicht die extreme Gülle, also okay, ich meine der extreme Geruch, aber ja, das erinnert mich so an die Kindheit, mhm, weil damit bin ich aufgewachsen. Ich bin auf einem Dorf aufgewachsen.
1: Ja, das gehört dann dazu.
0: Genau. Ja, richtig, ja, genau. Das und dasselbe ist
1: diese
0: genau
1: schönen Landaromen einfach.
0: Richtig. Mhm. Wenn in der Zuckerrübenfabrik die Zuckerrüben gekocht werden.
1: Hier bei uns ist ja Nordstemmen,
0: ja,
1: also einige Kilometer weiter, hinter Giften.
0: Mhm.
1: Und wenn der Wind ist, liegt da im Westen, der Wind, ja, günstig steht oder halt ungünstig, weil
0: mhm,
1: ja, mein Herz mag es nicht so sehr. Und dann weht dieser Duft herüber,
0: ja,
1: das ist dann schon sehr intensiv.
0: Mhm.
1: Aber du magst den?
0: Ja,
1: okay.
0: Das erinnert mich an meine Kindheit.
1: Jo,
0: das sind so Düfte,
1: deine
0: die einen dann so klick. Und auch war das schön.
1: Das wusste ich auch nämlich, dass dann der Duft von der Zucker von der Rübenfabrik solche Erinnerungen.
0: Doch.
1: Das ist toll.
0: Hm? Genau.
1: Ja, dann freue dich ja schon mal auf die Zuckerrübenernte und den Song von Luke Bryan.
0: Ja.
1: Hier ist er mit Erntezeit, Harvest Time.

0: Tja, und irgendwann ist die Ernte auch vorbei.
1: Richtig,
0: genau. Wie diese Sendung, leider. Ich habe alle, oder wir haben alle deine 4 Songs untergebracht. Da bin ich sehr froh darüber, dass du dich das umsonst ausgesucht hast. Ja. Deinen kleinen, ja, deine Herbstnostalgie, die Ernte. Übrigens hat Bobby geschrieben, dass Düngeduft schön und gut ist. Natürlich nicht so günstig, wenn man gerade die frisch gewaschene Wäsche draußen hängen hat.
1: Und dann kommt der Duft, aber dann hat man mehr von Duft. In seiner Wohnung.
0: Ja, und dann geht man zu einer Hochzeit oder zu einer Party und hat dann auf einmal viel Platz um sich herum.
1: Das heißt jetzt aber auch nicht, wenn ein Güllefeld, also ein Feld gegüllt wird, dass ich dann da mit meiner Nase erstmal rüberschleiche.
0: Oh Gott, jetzt habe ich Bilder im Kopf. Wie Thorsten über so ein Feld krabbelt.
1: Genau. Ja. Nein, ganz so ist es nicht. Aber wenn ich dran vorbeifahre.
0: Ja, das setzt so totale Erinnerung. Ich kenne das auch. Ich habe auch so meine kleinen Kindheitsdüfte. Also schon war. Zum Beispiel der Duft der Elbe. Die roch ja früher nicht so ganz so doll, wegen der Chemie, die da drin war. Und trotzdem, ich mag es trotzdem immer noch, diesen ganz besonderen Duft der Elbe zu riechen. Und eben das Land drumherum hat auch ganz eigen.
1: Aber kannst du die Elbe von der Donau unterscheiden? Oder vom Rhein? Tja.
0: Wenn du mir Duftproben mitbringen würdest beim nächsten Mal,
1: dann wäre das
0: eine Challenge, ja.
1: Genau, richtig. Genau.
0: Du machst eine Rundreise, du hast einen Urlaub jetzt.
1: Ja,
0: und das mach ich. Fährst mal zum Rhein. Donau ist ganz schön weit, ne? Und dann nimmst du immer so ein kleines Stückchen in so ein Gläschen verschließen und lässt mich dann schnuppern.
1: Obwohl Rhein ist auch recht weit, ne? So wie der zurückgegangen ist, ist ja erschreckend, ganz ehrlich gesagt.
0: Der Rhein scheint auszuwandern.
1: Ja, genau, richtig.
0: Die Elbe ist ja genauso.
1: Die Elbe ist auch erschreckend. So, genau, richtig. Unsere Bergziege war jetzt dort und sie sagte auch, ne, dass die Elbe auch zurückgegangen ist und was nicht an ihr lag.
0: Nein.
1: Diesmal.
0: Ich habe auch Bilder gesehen, die mich sehr geschockt haben.
1: Ja.
0: Bei Pilnitz, Schloss Pilnitz, hat der August der Starke so eine schöne geschwungene Treppe Richtung Elbe bauen lassen, wo dann seine Gondel aus Dresden hochgefahren ist, um da die Gesellschaft in den Park zu entlassen. Mhm. Aber jetzt ist das nur noch Gestein.
1: Ja.
0: Und dann irgendwann fängt das Wasser an. Da könnte jetzt kein Boot anlegen.
1: Ja, es ist erschreckend, was der Klimawandel
0: mit uns macht. Aber das sind so dunkle Gedanken jetzt zum Abschied.
1: Das stimmt.
0: Nein. Wir haben gedacht, wir laden euch alle, ihr da draußen, die jetzt noch uns zuhört.
1: Richtig.
0: Wir laden euch alle in unseren Truck ein, natürlich nicht hinten in den Laderaum, sondern zu uns vorne.
1: Und es ist auch kein Gülle-Truck.
0: Nein, es ist kein Gülle-Truck und auch kein Zuckerrüben-Truck, sondern einfach ein Country-Truck mit ganz viel Platz im Führerhaus, mit ganz viel Popcorn und dem einen oder anderen Hotdog.
1: Genau.
0: Wir haben leider keine Steaks dabei, aber noch einen tollen Song zum Rausschmeißer als Betthupfer für euch. Wir bedanken uns natürlich bei euch fürs Zuhören.
1: Genau, für eure Kommentare, für eure Wünsche.
0: Ja, für eure gute Laune. Und dass ihr so gut mit

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1: Und das kommt heute wieder aus dem Studio 4 in Hamburg-Wandsbek. Und wir haben heute Oldies auf dem Zettel. Oldies, Oldies, Oldies.

Ja, dieses Geräusch, das muss unbedingt noch mit bei sein. Wir können hier vor dem Mikrofon nicht live schlürfen, aber wenn es vom Band kommt, ist das natürlich super. Schönen guten Nachmittag, hier ist das Studio 4, wie schon gesagt, mit mir dabei wieder der Karl Friedrich und der Johannes. Und wir machen heute Oldies. Okay, jeden Tag was Neues, jeden Tag ein anderer Moderator, jeden Tag eine andere Musikfarbe. Heute sind wir mal wieder dran, das einzige Mal in dieser Woche. Und dann kommen wir euch mit Oldies. Wir kommen nicht mit den Oldies von der Stange, die man immer hört, sondern wir haben uns überlegt, wir wollen mal Oldies spielen, die man nicht so oft spielt oder vielleicht auch gar nicht mehr im Ohr hat. Weil es gibt so viele Oldies bei uns im Archiv, wir haben also gut 5000. Und wenn man dann überlegt, wir müssen da ein bisschen was rausziehen, weil in so eine Sendung kriegen wir maximal 30, 35 Oldies reingepackt, dann könnt ihr euch vorstellen, was wir für einen Stress hatten. Gut, wir fangen an mit 1966 und Alan Price.

Der Alan, der war mit 8 Jahren schon sowas von fit. Da hat er schon Klavierunterricht gehabt, Gitarre und Bassunterricht. Und irgendwann gründete er dann seine eigene Gruppe, The Rhythm and Blues Combo. Das war 1957 in Newcastle. Eric Burden kam dann 1962 als Leadsänger dazu und 1964 wurde die Band in The Animals umbenannt. Irgendwann trennten sie sich dann wegen Differenzen und Alan kam zu einem Comeback 1988 für die VW-Werbung. Da hat er nämlich Changes gesungen. Ein Lied, was mir noch so richtig im Ohr liegt. Das war der Alan Price. Kennt ihr?

0: Viele von euch werden ihn wahrscheinlich gar nicht mehr kennen, den William, genannt Bill Ramsey. Ja, Bill, der war auch ein amerikanischer Sänger, der plötzlich nach Deutschland kommen musste, weil im Koreakrieg, da wurde er wieder wegen der allgemeinen Wehrpflicht in den USA nach Deutschland importiert, kann man so sagen. Und da hat er dann eine Karriere losgetreten, die seinesgleichen sucht, weil er war damals schon sehr musikalisch. Er machte Jazz und Swing und Blues und trat während der Zeit in Deutschland, in Frankfurt, im Jazzkeller auf. Da wurde er von AFN-Moderatoren entdeckt, kann man sagen. Was dann dazu führte, dass seine Karriere richtig losging. Er ist dann in Deutschland geblieben. Er starb im Jahre 2021 in Hamburg. Und da sind wir wieder bei Hamburg, ne? Weil alle die irgendwas werden im Musikgeschäft, sind irgendwann mal in Hamburg gewesen. Ob das Susi Quattro war oder The Beatles oder The Rattles, wer auch immer. Viele waren in Hamburg und Bill Ramsey natürlich auch. Weiter geht es jetzt mit
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Zu diesem Mann braucht man eigentlich wenig zu sagen, Bert Kempfert. Bei ihm war das alles komplett anders. Er ist nämlich in Hamburg geboren. Er ist ein Barmbeker Jung. Und deswegen gibt es für ihn ja auch den Bert Kempfert-Platz. Gestorben ist er allerdings nicht in Hamburg, sondern auf Mallorca. Also eine komplett geänderte Biografie. Bert war neben James Last der erfolgreichste deutsche Orchesterchef nach dem Zweiten Weltkrieg. Und er galt als der Pionier des sogenannten Easy Listening, einer Musik, die nicht stört, wie er es selbst formulierte.

Ja, und bei den Archies, da gibt es auch irgendwas Interessantes zu erzählen, weil das war nämlich nur eine künstlich zusammengestellte Gruppe, die für Studioauftritte gedacht war. Sie existierte nie wirklich als Gruppe und trat auch nie in Shows auf. Das Ganze wurde nur deshalb gemacht, weil ab 1968 gab es in Amerika die Trickfilmserie, die Zeichentrickserie The Archie Show. Und dafür brauchte man ein Musikbett. Somit hat man eine Gruppe installiert, die, wie gesagt, nur fiktiv existierte. Und das waren The Archies.

Das war jetzt zum Beispiel so eine Gruppe, von der habe ich auch noch nie was gehört, The Casinos, aus dem Jahre 1967. Und der Titel hieß Then You Can Tell Me Goodbye. Dann kannst du mir auch Tschüss sagen oder dich von mir verabschieden. Die nächsten beiden, die kennt ihr wahrscheinlich auch noch.

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1: Katharina Valente mit ihrem Bruder Silvio Francesco. Die beiden hatten gar nicht unbedingt viel zusammen gemacht, aber diese Platte, die muss ich euch spielen.

Damals, als ich noch Schüler war, da bin ich zum Freund gegangen, der schon, ja, eigentlich im Beruf stand. Und der hatte ein Tonbandgerät von der Firma Braun. Das war ein edles Teil. Es war schwarz mit goldenen Schaltern abgesetzt, mit goldenem Schriftzug. Es war ein Braun-Tonband. Und als er da auf den Knopf drückte, erschien genau dieser Titel von Christopher Montes, bekannt als Chris Montes. Und den fand ich damals schon so genial, dass ich gesagt habe, den muss ich irgendwann mal haben. Zu Chris Montes ist eigentlich nur zu sagen, dass er schon als Jugendlicher musikalisch tätig war und eine eigene Band gründete, bis er dann 1961 von der Plattenfirma Monogram Records unter Vertrag genommen wurde. Und im Jahr 62 erschien dann diese Single Let's Dance, die in den Top 100 des US-Magazins Billboard bis auf Platz 4 kam und dadurch auch internationale Spitzenplätze erreichte. Weltweit wurde die Platte über 1 Million Mal verkauft. Und das war schon 1962.

Dalia Lavi. Dazu muss man auch nicht unbedingt viel sagen. Man kennt sie. Sie war im Fernsehen, in der deutschsprachigen Fernsehen bei ARD und ZDF in den 60ern, in den 70ern. Sehr gern gesehener Gast. Und sie machte ja auch sehr viel deutschsprachige Lieder. Sie hatte den größten Erfolg in Deutschland. Übrigens, Lavi heißt auf Hebräisch Löwe. Und von daher Dalia Löwe. Gestorben ist sie im Jahre 2017 in Asheville in North Carolina. Und hinterlassen hat sie uns ihre schöne Musik.

Vielleicht erinnert ihr euch noch an das Lied von Truckstop. Truckstop, die haben damals gesungen, ich würde so gern Dave Dudley hören und Hank Snow. Und durch Zufall, ganz wirklich nur durch rein Zufall, habe ich im Archiv von Radio Zoom Hank Snow gefunden. Wahrscheinlich hat das mit unserem TomTom zu tun, unserem Country-Baden. Den habt ihr ja am letzten Donnerstag gehört. Genau, gestern. War das gestern? Nee, wann war denn das eigentlich? Doch, es war gestern. Gestern habt ihr den TomTom gehört mit seiner Country-Show. Denn am Montag war Mackie dran, am Dienstag kam Chris mit Deutsch, also unser Max. Und gestern war der TomTom dran und heute sind wir dran. Genau. Und dann haben wir gesagt, okay, komm, den Titel, den müssen wir auch spielen. Hank Snow oder Snow und mit deiner Rhythmusgruppe The Rainbow Ranch Boys. Und das Ganze war aus dem Jahre 1950. Ich will damit also nur sagen, wir sind mal eben 70 Jahre kurz zurückgegangen. Jetzt gehen wir mal kurz 65 Jahre zurück zu den Dixie Cups. Dixie Cups und Chapel of Love.

ja, dänischer Interpret trifft auf deutschen Schlager. Die Dänen Dorte kam mit deutschen Schlagern ganz groß raus in den 60ern. Unter anderem auch mit diesem Titel Wärst du doch in Düsseldorf geblieben, mit dem sie Platz 2 des deutschen Schlagerwettbewerbs 1968 erreichte und eine goldene Schallplatte gewann. Allerdings, Dorte war nicht in Hamburg. Nein, sie lebt immer noch in Bremen. Sie hatte zwar ein Intermezzo beim NDR bei Welle Nord in Kiel einige Jahre lang, aber Hamburg taucht in ihrer Biografie nicht auf. Na gut, dann ist das so.

Horst Jankowski, ein Bandleader und Arrangeur, der arbeitete sogar für Katharina Valente. Ab 1955 war er ihr Pianist. Und dann kam er ganz groß raus, 1965, mit eben diesem gehörten Titel, eine Schwarzwaldfahrt, das mit dem englischen Titel A Walk in the Black Forest auch international zu einem Hit wurde. Dann wurde das von vielen gecovert, unter anderem von Ray Conniff, Herb Alpert, Floyd Kramer und es gab sogar eine gesungene Version von Selena Jones.

Erik Silvester. Ich glaube, den kennt ihr wahrscheinlich auch schon gar nicht mehr. Zumindest die Jüngeren nicht, die Älteren unter uns. Die kennen ihn noch, so mein Jahrgang, so anno 1910 oder so. Das war Erik Silvester. Dieser Titel, Zucker im Café, wurde übrigens von Hans Blum komponiert. Von Hans Blum haben wir ja auch schon vieles gespielt und erreichte im Oktober 1969 sogar Platz 14 in der deutschen Hitliste. Jo, und er starb übrigens im Jahre 2008.

Irgendwie ist dieses Lied einem wirklich im Ohr. Das haben wir damals doch oft gehört, so in den 60ern, in den 70ern, auch noch in den 80ern. Dann verschwand es wieder und wir haben es wieder gefunden. Das mussten wir unbedingt mit ins Programm nehmen. Das war Kuyu Sakamoto. Wie der Name das schon sagt, war er ein Japaner. Er wuchs zwar in ärmlichen Verhältnissen auf, das änderte sich aber, als er 1959 als Leadsänger von The Paradise Kings einen Plattenvertrag bekam. Und dann wurde er dadurch natürlich in Japan schnell zum Star. Toshiba Records rief bei ihm an. Ich wusste gar nicht, dass die auch Platten gemacht hatten. Ich kenne eigentlich nur Unterhaltungselektronik von denen, aber wurscht. Die wurden auf ihn aufmerksam, machten ein Angebot als Solosänger. Natürlich nahm er das an. So, wie hieß der Mann? Nochmal ganz kurz zum Mitschreiben: Kuyu Sakamoto.

0: 1963 war das, da kam Gerd Böttger mit, ja, der Böttcher heißt der Mann, mit dem Titel für Gabi, tue ich alles auf den deutschen Markt. Und es wurden ja auch viele Gabis besungen. Von den Prinzen wurde eine Gabi besungen, von Udo Jürgens, Gabi wartet im Park. Also irgendwie ist Gabi so ein ganz toller Name, den man eigentlich unendlich vertonen muss. Ja, hier ist übrigens Radio Zoom, hier ist eure Nachmittagsshow, hier ist das Nachmittagscafé am Donnerstagnachmittag.
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Price, so hieß der Mann. Lloyd Price war ein amerikanischer R&B- und Rock'n'Roll-Sänger, der vor allem in den 50ern und früheren 60ern erfolgreich war. Und dann kam das Jahr 1963 und eine dänische 17-jährige Sängerin trat auf beim Grand Prix de la Chanson. Und wer war das? Gitte. Und wie hieß der Titel von ihr? Ich will einen Cowboy als Mann.

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Ja, wir schreiben das Jahr 1966 und da ging eine spanische Rockgruppe, die Los Bravos, an den Start mit dem Sommerhit Black is Black und der wiederum wurde ein Millionenseller. Allerdings war das ein One-Hit-Wunder und ging in die Annalen der Rockmusik ein. Damit war das schon wieder vorbei.

Es gab mal eine Firma, die hieß Telefunken. Viele von euch kennen sie wohl nicht mehr, aber einige wohl doch noch. Telefunken, die hatten Fernseher und Radios und unter anderem machten die auch Schallplatten. Und die wiederum brachten Kirsti Sparbø, eine Norwegerin, groß raus in den 60ern. Unter anderem auch mit dem Titel Ein Student aus Uppsala. Damit war sie 1969 14 Wochen lang in den deutschen Charts vertreten. Sie war aber nur eine von vielen. Unter anderem Wenche Myhre ist ja auch eine Norwegerin. Das war aber Kirsti Sparbø, ein Student aus Uppsala. La la la la.

Die Los Machu Cambos. Kennt man gar nicht. Ne? Aber den Titel, den kennt man schon, weil den hat man ja hin und wieder doch nochmal gehört. Das war eine Dreierformation, bestand aus Puerto Ricanerin, Peruaner, Spanier und die machten richtig flotte Musik. Das war das Trio Los Machu Cambos. Sie hießen damals übrigens die Los Acapulos, aber dann haben sie sich umbenannt. Und übrigens, Los Machu Cambos entstammt dem südamerikanischen Gürteltier, dessen Schale zur Herstellung der Charango benannt wird. Keine Ahnung. Mango Jerry, den kennen wir auch noch.

Ja, Mango Jerry, ne? Darüber brauchen wir eigentlich gar nicht mehr zu reden. Vielleicht sollten wir noch als Hintergrundinformation euch vermitteln, dass Mango Jerry eine britische Rock- und Bluesband war, um den Frontmann, Sänger, Songwriter und Gitarristen Ray Dorsett. Mango Jerry hatte so viele Namen, bis sie sich dann im Laufe der 60er dazu durchrangen, sich doch bitte schön Mango Jerry zu nennen. Und Anfang der 70er übernahm Ray Dorsett diesen Namen auch als persönlichen Künstlernamen. Mango Jerry gehörte zu den erfolgreichsten britischen Gruppen der 70er Jahre. Und der größte Hit, den haben wir gerade eben gehört, das war In the Summertime.

Hieß übrigens Doris Wegener und sie wuchs in einem bescheidenen 8-Personen-Haushalt auf. Kann man sich heute gar nicht mehr vorstellen, aber es war ja Krieg und es war alles kaputt. Die Leute mussten irgendwo unterkommen, also hatte man tatsächlich ganze Menge große Familie in kleinen Räumen, in wenigen Räumen. Es muss furchtbar gewesen sein. Auf alle Fälle kam sie dann irgendwann groß raus. Sie wurde nämlich entdeckt, als sie bei AEG als Löterin arbeitete. Und da wurde sie Anfang der 60er Jahre von Peter Meisel entdeckt. Der wiederum hat mit Christian Bruhn die Hansa Musikproduktion gegründet. Ich dachte immer, das wäre schon eine Plattenfirma, die wesentlich später war, also Hansa International. Also immer mal was Neues. Und dann wechselte sie von Hansa Musik zu Ariola, zu Polydor und bei Teldec nahm sie dann diese Scheibe auf. Das war einer ihrer größten Hits, die sie hatte. Monsieur Dupont.

Die Gebrüder Guido und Maurizio De Angeli, die waren so schüchtern, dass sie sich nicht mit ihren eigenen Namen melden wollten. Deswegen bedienten sie sich dem Namen eines englischen Schriftstellers, der da hieß Oliver Onions. Und somit traten sie auf. Sie haben über 170 Filmmusiken geschrieben und 1980 kam ihr wohl bekanntestes Lied Santa Maria auf den deutschen Markt. Das wiederum wurde ja von Roland Kaiser mit einem deutschen Text belegt und das ist ja wiederum sein bester Titel eigentlich, Santa Maria. Der darf auch nirgendwo fehlen, wenn er auftritt. Und wenn er dann auftritt, dann kommen manchmal auch noch die Oliver Onions dazu. Also schon eine spannende Geschichte. Jo, Peter Alexander, auch ein alter Haudegen aus Österreich mit seinem Wiener Schmäh, der hatte in den 70ern die langwierige ZDF-Show, die Peter-Alexander-Show. Da trat er dann live auf und hatte den Sonntagabend zu seinem Abend gemacht. Peter Alexander, ich zähle täglich meine Sorgen. Kommt mir irgendwie sehr bekannt vor, weil ich mache das auch.

0: Patty Page, eigentlich heißt sie bürgerlich ja Clara N. Fuhler, war eine hochausgezeichnete Sängerin, nämlich mit dem Grammy der amerikanischen Country-Musik. Sie war übrigens eine amerikanische Country- und Popsängerin, die 1951 mit dem Titel Tennessee Waltz die größten Erfolge hatte. 1953 kam dann dieser Titel How Much Is the Doggy in the Window? Was kostet das kleine Hündchen im Fenster? Auch sehr erfolgreich gewesen. Damit hatte sie dann nochmal den Platz 1 errungen. Insgesamt hat sie aber mit über 100 Millionen verkauften Schallplatten ein Zeichen gesetzt.
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Petula Clark, ne? Man kennt sie ja auch, eine britische Sängerin, die hat tatsächlich diesen Titel Downtown auf Deutsch gesungen. Der Titel Downtown, der war so erfolgreich, dass sie damit wochenlang den amerikanischen Markt eroberte, rund 16 Wochen. Und dann wurde dieser Titel sogar zum Nummer 1 Hit. Sie bekam zweimal den Grammy und in Deutschland landeten beide Versionen, die englische wie auch die deutsche Version, auf Platz 1 der Hitparaden.

The Penguins, das waren vier Leute, Duncan, Williams, Tate und Tisby. Und die vier besuchten gemeinsam die Fremont High School. Und dann haben sie eine Gruppe gegründet und wussten sie nicht, Mensch, wie wollen wir uns denn nennen? Und da kam ihnen doch tatsächlich eine Zigarettenmarke über den Weg. Da gab es nämlich eine Werbefigur, die hieß Willy the Penguin. Also war der Name gefunden, The Penguins. So, im selben Jahr noch, als sie sich gründeten, bekamen sie dann einen Plattenvertrag bei Dotune Records. Und die erste Single war dann auch gleich Hey Senorita. Und auf der B-Seite wurde Earth Angel veröffentlicht. Das habt ihr gerade eben gehört aus dem Jahre 1955. Dann haben die aber gemerkt, Earth Angel ist eigentlich viel, viel, viel, viel besser und kommt viel besser an als Hey Senorita. Und deswegen wurde diese Scheibe noch einmal ausgekoppelt und als A-Seite verkauft. Fantastisch.

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Ja, bei diesen Herren braucht man eigentlich auch gar nichts mehr zu sagen. Man weiß alles schon. Interessant ist aber nur zu wissen, dass dieser Titel im Jahre 1970 herauskam. Da war Peter noch nicht einmal volljährig. Man muss den Jüngeren unter euch erzählen, dass man damals mit 21 volljährig wurde. Heute wird man das ja schon mit 18. Und diese Scheibe erschien so ein paar Wochen vor seinem 21. Geburtstag. Es war der größte Erfolg für Peter Maffay. Keine andere Scheibe hat so viel Aufmerksamkeit, hat so viel Verkaufszahlen, so hohe Verkaufszahlen. Es war wirklich der größte Plattenerfolg in seiner Karriere. Und für die jungen Mädchen damals war dieses Liedl eine heimliche Hymne. Peter Maffay mit Du.

Tom Jones, eigentlich Sir Thomas Jones Woodward, wurde in Britannien geboren und sein Repertoire umfasste Popmusik, R&B, Countrymusik, Gospel und Soul. In seiner mehr als 55-jährigen Karriere hat er angeblich über 100 Millionen Tonträger verkauft. Ja, er hatte 36 Top-40-Erfolge in Großbritannien und 19 in den Vereinigten Staaten. Und zu den größten Hits gehörte eben auch Delilah.

Sam und Dave waren ein amerikanisches Soul-Duo und sie waren eines der ersten erfolgreichen Duos in dieser Branche, also in der Richtung Soul, und galten als prägend für den Soul der 60er Jahre. Und nun muss ich noch einen Titel spielen. Nein, ich muss gar nicht. Ich möchte noch einen Titel spielen, eines Italieners. Es ist für mich der interessanteste, der lustigste, eigentlich kann man ihn gar nicht gut genug beschreiben, weil der ist einfach zu cool, der Mann. Adriano Celentano, mittlerweile über 80 Jahre alt, hat er doch 1969 Azzurro gesungen. Azzurro von Adriano Celentano. Dieser Titel wurde dann auch noch in Deutsch gesungen. Und dann habe ich den mal irgendwie beim dänischen Radio gehört, weil bei uns sonntags immer das dänische Radio lief. Und ich fand den Titel unendlich schön. Gut, Azzurro, wollen wir loslegen? Ja, hier kommt er.

Ja, ungewöhnliche Töne von ihm. Sang er doch eigentlich immer auf Deutsch. Aber er sang nicht nur auf Deutsch und auf Englisch, sondern auch in Französisch und Italienisch. Unser österreichischer Import Udo Jürgens. Mit über 105 Millionen verkauften Tonträgern war er einer der erfolgreichsten Unterhaltungsmusiker im deutschen Sprachraum. Und seine Karriere lief länger als 60 Jahre. 1966 gewann er dann als erster Österreicher den Grand Prix Eurovision de la Chanson mit Merci Chérie. So, und jetzt kommen wir so ein bisschen auf die Zielgerade. So, der letzte Titel dürfte jetzt anlaufen, ne? Ja, hier kommt Santana.

0: Mit Carlos Santana geht unsere Uli-Sendung, unser Uli-Nachmittagscafé am dritten Donnerstag des Monats zu Ende. Wir hier aus dem Studio 4, der Karl Friedrich, der wunderbar fehlerlos heute gearbeitet hat. Vielen Dank, lieber Karl Friedrich. Und der Johannes, der mich immer mit Informationen über die einzelnen Interpreten versorgte. Vielen Dank, lieber Johannes. Ja, und der Tommy Flunder, der kalte Klare aus dem Norden. Wir verabschieden uns nun von euch, wünschen noch einen schönen, schönen Nachmittag. Viel Spaß noch mit eurem Radio Zoom. Und noch hingewiesen sei auf Sonntag. Auf Sonntag, da kommt nämlich der Matthias und er bringt einfach das, was ihm so einfällt. Eine schöne Sendung ist garantiert. Nächste Woche hört ihr uns dann wieder. Da machen wir wieder ein schönes Deutschcafé mit einigen Fragen. Da könnt ihr euch schon mal drauf einstellen. Könnt ihr euch dann schon mal freuen. In diesem Sinne, wir sagen Tschüssikowski, wünschen euch einen schönen Restnachmittag und wir hören uns wieder nächste Woche. In diesem Sinne, tschüss!
1: Das Team vom Nachmittagscafé sagt Tschüss, wir hören uns wieder am Sonntag.

0: Und damit hallo und herzlich willkommen zu eurem Top 20 Countdown mit Ted und Felix. Letzterer bin ich und Ted kommt gleich. In den nächsten zwei Stunden werfen wir wieder einen Blick auf die Verkaufscharts verschiedener deutscher Internetportale. Wir hören Neuzugänge in der ersten und die Top 20 in der zweiten Stunde. Und außerdem hören wir wie immer auch aktuelle Hits aus den Charts aus England und aus Amerika. Und wer ist heute so alles dabei? Das verrät uns Ted.
1: Hallo, heute hören wir unter anderem neue Titel von Carly Rae Jepsen, Nick Carter und den Stray Kids. Aktuelle Hits von Ariana Grande, Mark Medlock und Sienna Spyro. Und natürlich unsere Nummer 1.
0: Tja, aber bevor es so richtig losgeht, noch ein Schamblick zurück auf die drei bestplatzierten Titel der deutschen Download-Charts aus der vergangenen Woche.
2: Number 3.
0: Und da ist diese vierwöchige Nummer 1 gefallen, von der 2 auf die Nummer 3. Shakira und der Burna Boy und Die Die.
2: Number 2.
0: Die DT ist wieder gestiegen und zwar von der 3 auf die Nummer 2, Kimo Sounds und Rise Slow.
2: Number

Peace, er war zum fünften Mal die Nummer 1 in den deutschen Download-Charts vor genau einer Woche. Ügel, Imail, Angel und Alternati und der Hit Moving to the Sun. 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

0: Der erste neue Hit diese Woche in den deutschen Downer Charts steigt ein auf der Nummer 65. Er stammt von Carly Rae Jepsen und er heißt Don't Leave Me on the Dance Floor.
1: Don't Leave Me on the Dance Floor ist die dritte Single-Auskopplung aus dem 8. Studioalbum Day and Night von Carly Rae Jepsen. Sie ist auch Co-Autorin des Titels gemeinsam mit ihrem Produzenten Christopher Baran. Carly sagt, ich hatte gerade in Schweden Aufnahmen gemacht und bin dann nach London gereist, um ABBA Voyage zu sehen. Ich kam mit der Mission nach Hause, einen eigenen ABBA-ähnlichen Popsong zu machen. Carly Rae Jepsen, Don't Leave Me on the Dance Floor.

Nicht gerade ein großer Hit, aber diese Woche ein großer Absteiger in den Single-Charts in England, gestiegen von der 79 auf die 65. Das war Sombra und 12 to 12. Und dies ist eine Dame, die hat 11 Neuzugänge in den Single-Charts in Amerika, dieser dort neu auf der 24, aber auch ein Neuzugang in den Single-Charts in England, eingestiegen auf der 48, Ariana Grande und Like I Do.

0: Nick Carter ist zurück in den deutschen Download-Charts, diese Woche eingestiegen auf der 59 mit dem neuesten Hit Magic.
1: Magic ist die erste Single-Veröffentlichung des Backstreet Boys-Sängers Nick Carter in diesem Jahr. Es ist seine erste Single seit Never

0: Break My Heart Not Again von 2024. Geschrieben hat er den Song im Sommer, den er als turbulent bezeichnet. Magic soll das Gefühl von Nostalgie und fliegenden Funken einfangen. Nick Carter, Magic.
1: Tja, und dieser weitere neue Hit aus den Singlecharts aus England, eingestiegen auf der 39 aus dem Album Wild Child. Hier ist Alex Warren und der Hit Rescuer. 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

0: Einer von mehreren Neuzugängen diese Woche in den deutschen Downloadcharts von den Stray Kids. Diese hier steigt ein auf der 48 und heißt Back Then.
1: Back Then ist eine Auskopplung aus der EP This and That des Stray Kids. Die Band sagt, dieses Lied verbindet den Bandsound mit einer lyrischen Melodie. Während du dem sich wiederholenden Gesang zuhörst, kommen dir glückliche Erinnerungen in den Sinn, die dich fühlen lassen, als wärst du an einem besonderen Tag zurückgekehrt. Stray Kids, Back Then.
0: Tja, und die ist ja vor 2 Jahren die Nummer 1 in den Singlecharts in England, jetzt wieder veröffentlicht auf Vinyl, deswegen ein Re-Entry auf der 26. Hier ist Sabrina Carpenter und der Hit Espresso. Nein.

Date ist neu auf Nummer 54 diese Woche in den Singlecharts in Amerika und der Aufsteiger der Woche in den Singlecharts in England. Dort gestiegen von der 92 auf die 23. Das war Steve Lacy und die Frage, oh yeah? Und der nächste Date steigt von der 17 auf die 9 in England. Hier ist Stella Lefty und der Titel Boston.

0: Siggi ist in the House, aber auch neu in den deutschen Downloadcharts diese Woche auf der 47. Siggi in the House und Too Blind to See.
1: Siggi in the House ist ein Projekt des Komponisten und Produzenten Edwin Burgers. Er sagt über seinen neuen Titel, das ist nicht nur ein Lied über Liebeskummer. Es ist eine Erinnerung daran, an den Menschen festzuhalten, die einem wichtig sind, bevor das Leben einem eine Lektion erteilt, die man nie lernen wollte. Siggi in the House, Too Blind to See.
0: Und dies ist der Top-Ansteiger der Woche in den Charts in England. Neu auf der Nummer 8, hier sind Madonna und Kylie Minogue und der Hit Love Sensation.

0: Sie sind gemeinsam neu diese Woche auf der 35 in den deutschen Download-Charts. Das waren Karol G und Bruno Mars und der Hit Still.
1: Still ist die vierte Single-Veröffentlichung der kolumbianischen Sängerin Karol G in diesem Jahr. Die ist 25 Jahre alt und kommt aus Medellin. Still ist der erste ihrer Songs, den sie vollständig auf Englisch singt. Im Text geht es um ihre Trennung von ihrem Ex-Freund. Es ist ihre erste Zusammenarbeit mit Bruno Mars. Karol G und Bruno Mars, Still.

Diese Woche zum 21. Mal die Nummer 1 in der Singleparade in England. Das waren Sam Fender und Olivia Dean und der Hit Rain Me In. Und wie vorhin bereits erwähnt, die nächste Dame hat diese Woche 11 Neuzugänge in den Singlecharts in Amerika. Dies hier ist der Bestplatzierte, eingestiegen auf der Nummer 4. Hier ist Ariana Grande und hier ist der Hit, der heißt Petal.

0: Eingestiegen auf der 23 diese Woche in den deutschen Download-Charts, das waren Ray Garvey und Imran und der Hit Rivers.
1: Rivers ist die erste Single-Veröffentlichung von Ray Garvey in diesem Jahr. Als Duettpartner hat er diesmal Imran dabei. Der war schon als Produzent bei einigen Aufnahmen von Ray beteiligt gewesen. Ray Garvey sagt, Imran und ich haben Rivers geschrieben, um unsere Reise zu beschreiben, das Finden wahrer Liebe und wie weit man bereit ist zu gehen, um sie zu schützen. Ray Garvey und Imran, Rivers.
0: Tja, bevor wir jetzt gleich zu den 20 größten Download-Hits der Woche kommen, noch rasch die Nummer 1 aus den Single-Charts in Amerika. Noch immer kein Allzeitrekord, aber zum 17. Mal auf der Nummer 1. Dies hier ist Ella Langley. Und hier ist die Hette, da heißt Choosin' Texas.

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Wir haben diese Woche 4 Neuzugänge unter den ersten 20 in den deutschen Download-Charts. Der erste auf der 20, wieder gestiegen von der 29. Das war Mark Medlock und Back into the Sun. Und hier ist die 19 diese Woche, gefallen von der 15. Hier sind Jennifer Lopez und David Guetta und der Hit Save Me Tonight.

Die 18 fällt diese Woche von der 13 in den deutschen Downer Charts. Olivia Dean und So Easy to Fall in Love werden gerade die Nummer 17. Dort nach wie vor Martin Garrix und Ed Sheeran und Repeated. Und diese wieder auf der Nummer 16. Hier sind One Republic und der Hit Need Your Love.

Wieder gestiegen von der 54 auf die 15 diese Woche in den deutschen Download-Charts. Ariana Grande und Hate That I Made You Love Me. Und dies Jahr auf der 14 wieder gestiegen von der 38 Taylor Swift und I Knew It, I Knew You.

Der Hit steigt diese Woche von der 94 auf die 13, und zwar in den deutschen Download-Charts. Das war Sienna Spyro und der Hit Material Lover. Diese Woche wieder auf der 12, Justin Bieber und Nicki Minaj und Beauty and the Beat. Und hier ist die 11, gestiegen von der 14, dies hier ist Alex Warren. Und hier ist ein Hit, der heißt Fever Dream.

Es ist wenig los diese Woche und in den ersten 10 in den deutschen Downloadcharts. Diese Woche wieder auf der 10 Olivia Rodrigo und Drop Dead. Und dies Jahr wieder auf der Nummer 9 Temper City und der Hit Self-Aware.

Erstmals gespielt im Mai und diese Woche wieder auf der 8 in den deutschen Downloadcharts. DJ Ilim und Diggity Diggity. Und hier ist die 7, gefallen von der 6. Gespielt erstmals im März. Hier ist Harry Styles und American Girls. Right.

Update fällt diese Woche und zwar von der 5 auf die Nummer 6 in den deutschen Downloadcharts. Das war Teddy Swims und er ist Mr. Know-It-All. Schon jetzt die große Sensation, nämlich der Aufsteiger der Woche unter den ersten 10. Sensationell gestiegen von der 7 auf die 5. Chemo Sounds und After the Fall.

6 Wochen auf der Nummer 1 in den deutschen Downloadcharts und diese Woche wieder auf der Nummer 4. Das waren Bebe Rexha und Faithless und der Hit New Religion. Und dies hier auf der 3, gefallen von der 2, Kimo Sounds und Rise Slow.

0: Vier Wochen auf der Nummer 1 und jetzt wieder gestiegen von der 3 auf die Nummer 2. Das waren Shakira und der Burna Boy und Die Die. Und unsere Nummer 1?
1: Unsere Nummer 1 ist zum 6. Mal auf der Nummer 1 Position zu finden. Es ist der erste Hit und die erste Nummer 1 für das Trio Ügel, E-Mile Angel und Ultra Natey. Hier sind sie mit Moving to the Sun. This week's number 1.

0: Zum sechsten Mal die Nummer 1 in den deutschen Download-Charts. Das waren Ügel, Email Angel und Alternati und der Hit Movin' to the Sun. Tja, und das war's dann für diesmal. Und bis zum nächsten Mal sagen wir Tschüss.
1: Und Tschüss.
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Wenn man sich die Bilder von Hurry for the Planet anschaut, dann sieht man eigentlich sofort wieder diese unglaubliche Mischung. Da laufen Menschen,

Ja, da laufen Menschen, die wahrscheinlich schon bei der Love Parade in den 90ern dabei waren, neben Leuten, die damals noch gar nicht geboren waren. Und trotzdem funktioniert das Ganze irgendwie. Techno hat offenbar keine Alterskontrolle am Eingang. Genau das ist es, das für mich einer der großen Pluspunkte dieser Parade ist. Natürlich kann man darüber diskutieren, wie veraltet Love Parade heute noch in Rave the Planet steckt. Aber eins haben beide Veranstaltungen gemeinsam. Für ein paar Stunden wird eine Berliner Straße zu einer riesigen Tanzfläche. Und bei Rave the Planet kommt inzwischen noch deutlich stärker der Demonstrationsgedanke hinzu. Es geht eben nicht nur darum, möglichst laut Musik zu hören, es geht auch um Clubkultur, Vielfalt, Toleranz und darum, elektronische Musikkultur sichtbar zu machen. Und das fängt man der Veranstaltung an vielen Stellen durchaus an. Aber dazu kommen wir gleich noch ausführlicher. Jetzt geht's erstmal musikalisch weiter mit BBE und 7 Days and 1 Week.

So, und damit sind wir dann endgültig mittendrin in unserem Rave the Planet Review. Wenn ich die diesjährige Parade mit einem Eindruck zusammenfassen darf, dann wäre das: Berlin kann immer noch Rave. Schon lange bevor die Trucks richtig Fahrt aufgenommen hatten, war diese Mischung aus Vorfreude, alten Erinnerungen und neuer Rave-Generation zu spüren. Und genau das ist es, was mir in der Veranstaltung gefällt. Menschen, die die ursprüngliche Love Parade selbst erlebt haben, stehen plötzlich neben einer Generation, die die Love Parade wahrscheinlich eher aus YouTube-Videos kennt. Und beide reagieren am Ende gleich. Der Bass setzt ein und die Arme gehen hoch. So einfach kann Völkerverständigung manchmal sein. Natürlich war stellenweise voll. Und wer auf einer solchen Parade denkt, ich gehe jetzt mal eben schnell von hier nach dort, der lernt ziemlich schnell, dass das Wort schnell auf einer Techno-Parade eine sehr flexible Bedeutung besitzt. Aber die Atmosphäre war über weite Teile friedlich und ausgelassen. Und ich finde auch gut, dass Rave the Planet mittlerweile gar nicht mehr versucht, einfach die Love Parade 1 zu 1 nachzubauen. Die Vergangenheit gehört dazu, aber gleichzeitig entwickelt sich die Parade zunehmend ihre eigene Identität. Und genau darüber werden wir heute noch reden. Und jetzt geht's erstmal weiter mit Musik. Und zwar Tomcraft und Prosek.

Ja, eine kleine Anmerkung noch für euch. Ihr könnt natürlich heute fleißig mitdiskutieren, wenn ihr mögt. Kommt dazu einfach auf unseren Chat unter live.radio-zoom.de. Da findet ihr die Studio-Mailbox und den Chat. Ihr könnt uns natürlich auch eine E-Mail schreiben über unsere Studio-Mailbox oder an die E-Mail-Adresse studio@radio-zoom.de. Und auch darüber könnt ihr eure Meinung zu diesjährigen Rave the Planet mitteilen. Vielleicht wart ihr ja auch selber dabei. Ich würde mich über eure Meinung natürlich sehr freuen. Für die Twitch-Zuschauer, ihr könnt natürlich fleißig über den Twitch-Chat mit diskutieren, ja.

0: Und jetzt kommen wir zu einem Namen, ohne den wir über Rave the Planet eigentlich kaum sprechen können. Dr. Motte. Er gehört seit Jahrzehnten zu den bekanntesten Figuren der Berliner Technokultur und steht wie kaum jemand sonst für die Vorstellung, dass elektronische Musik eben mehr sein kann als nur Musik auf einer Tanzfläche. Gemeinschaft, Freiheit, Begegnung. Und der Gedanke, dass Menschen miteinander feiern können, obwohl sie sich vorher überhaupt nicht kannten. Genau diese Idee steckt auch hinter Rave the Planet. Natürlich schwingt überall noch die Geschichte der Love Parade mit. Das wäre auch ziemlich schwer zu vermeiden. Aber Rave the Planet möchte nicht ausschließlich nostalgisch zurückschauen. Es geht darum zu zeigen, dass elektronische Musik und Clubkultur auch heute noch Menschen verbinden können. Und manchmal funktioniert das erstaunlich gut. Du siehst zwei Menschen miteinander tanzen, die sich 5 Minuten vorher wahrscheinlich noch nie begegnet sind und sich vielleicht auch nie wieder begegnen werden. Für diesen Augenblick spielt das überhaupt keine Rolle. Dazu passt der nächste Titel eigentlich perfekt. Dr. Motte und Tomahawk mit Imagine Love.
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Ja, der Titel fasst die Botschaft ziemlich gut zusammen. Stell dir einfach einmal vor, für einen Augenblick zählen nicht nur Herkunft, Status oder irgendeine Schublade, sondern Musik, Respekt und gemeinsames Erleben. Klingt vielleicht ein bisschen idealistisch, aber wenn es irgendwo funktionieren kann, dann vielleicht mitten zwischen ein paar 10.000 Ravern in Berlin.

Es gibt einen Moment dieser Parade, den ich ausdrücklich hervorheben möchte. Und das ist die Schweigeminute zum Gedenken an die Opfer des Anschlags im Zusammenhang mit dem CSD. Bei einer Veranstaltung, die normalerweise von Lautstärke, Musik und Bewegung lebt, plötzlich bewusst still zu werden, das hatte eine ganz andere Wirkung. Ich fand das ein sehr starkes Zeichen. Denn damit wurde deutlich, Rave the Planet möchte nicht einfach sagen, wir feiern jetzt und alles andere interessiert uns nicht, sondern wir feiern Freiheit und Vielfalt und genau deshalb vergessen wir diejenigen nicht, die Opfer von Gewalt geworden sind. Für mich gehört dieser Moment ganz klar auf die positive Seite dieser Parade. Und dann gab es noch eine Aktion, bei der wahrscheinlich kaum jemand gedacht hätte, dass ausgerechnet ein Wasserwerfer der Berliner Polizei einmal zu den beliebtesten Attraktionen einer Technoparade gehören würde. Bei der Hitze stand an der Siegessäule ein Wasserwerfer bereit, mit dem die Teilnehmer abgekühlt wurden. Normalerweise erzeugt das Wort Wasserwerfer auf einer Demonstration ja eher wenig Begeisterung. Diesmal dürften einige Leute gedacht haben, mehr Druck bitte. Und auch solche Bilder finde ich schön. Polizei und Demonstration nicht automatisch als Gegensätze, sondern eine Situation, in der ganz praktisch geholfen wird. Bei diesen Temperaturen war das absolut sinnvoll. Und damit zurück zur Musik, und zwar zu Paul van Dyk mit Hamstock und Jennings und Nothing But You.

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2: Ja, mein Lieben, das eben waren die Members of Mayday mit Sonic Empire. Und allein bei diesem Namen gehen natürlich sofort sämtliche Berliner Rave-Schubladen auf. Bei Rave the Planet geht es inzwischen aber mehr als nur um das Wiederbeleben alter Hymnen. Was ich positiv finde: der Demonstrationscharakter wird nicht vollständig von der Party verschluckt. Zwischen all den DJs und Trucks gibt es weiterhin politische und kulturpolitische Botschaften. Es geht um den Erhalt von Clubs, um elektronische Musikkultur, um gesellschaftlichen Zusammenhalt, um Vielfalt und letztlich auch um die Frage, wie viel Raum darf Kultur in einer Stadt eigentlich noch haben, wenn überall Wohnungen, Büros und Investorenprojekte entstehen. Das ist vielleicht nicht ganz so sexy wie eine 303 Baseline. Aber es gehört zu Rave the Planet eben genauso.

0: Wenn wir bei Rave the Planet über Musik sprechen, dann führt an den 90ern und frühen 2000ern natürlich kein Weg vorbei. Das war die Zeit, in der Techno, Trance, Acid und Rave endgültig aus den Clubs herauskam. Plötzlich liefen solche Tracks im Radio. Sie standen in den Charts. Maxi-CDs stapelten sich zu Hause. Und wahrscheinlich hatte irgendwo irgendjemand eine selbstgebrannte CD mit der sehr kreativen Beschriftung Technomix 7 neu im Regal stehen. Viele Sounds von damals erkennt man heute innerhalb weniger Sekunden. Diese Synthesizer, diese Rave-Steps, diese Acid-Lines und diese Melodien, bei denen plötzlich das musikalische Gedächtnis anspringt. Genau das passiert auch bei Rave the Planet immer wieder. Menschen, die damals schon dabei waren, verbinden diese Musik mit eigenen Erinnerungen. Vielleicht ein Club, vielleicht eine Love Parade, vielleicht irgendeine völlig überfüllte Tanzfläche morgens um 3. Und die jüngere Generation hört denselben Track und feiert ihn einfach neu. Das, mein Lieben, das finde ich faszinierend. Denn gute elektronische Musik besitzt offenbar ein erstaunlich langes Haltbarkeitsdatum. Und wenn bei einer solchen Parade plötzlich Namen wie Cosmic Gate, Brooklyn Bounce, Members of Mayday oder Paul von Duke auftauchen, ist das für viele eben mehr als nur irgendein Song. Das ist Erinnerung. Also, Buffalo-Schuhe aus dem Keller, Leuchtstab suchen, die Frisur der 90er lassen wir allerdings bitte dort. Weiter geht's mit DJ Mike und Firewire.
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0: Tja, und jetzt kommen wir zu einem Punkt, der bei mir eher auf der Minusseite landet. Nämlich der Livestream bzw. die Übertragung des RBB. Ich fand sie schlicht und einfach zu kurz. Eine Veranstaltung, die bis in den Abend läuft und die eigentliche Fernsehübertragung deckt davon nur einen relativ kleinen Ausschnitt ab. Sie ging ja nur bis 16:15 Uhr oder 16:35 Uhr, ich weiß es nicht mehr ganz genau. Und innerhalb dieses Ausschnitts wurde mir persönlich außerdem viel zu viel geredet. Man hat viel zu wenig Musik gehört, es gab viel zu viele Gesprächspartner. Natürlich ist der RBB ein öffentlich-rechtlicher Sender. Und natürlich gehört die Einordnung dazu. Interviews gehören dazu und auch Informationen gehören dazu. Alles richtig. Aber irgendwann hatte ich trotzdem das Gefühl, Leute, da draußen findet gerade eine Techno-Parade statt. Können wir vielleicht auch mal zwei Tracks am Stück hören? Denn genau das ist doch ein wesentlicher Teil dieser Veranstaltung. Die Musik, die Trucks, die Leute, die Atmosphäre. Zum Glück gab es Alternativen. Rift Planet selber hatte einen offiziellen Livestream und zusätzlich streamten einige einzelne Floats selber. Ja, von ihren Floats halt. Und bei einem davon bin ich länger hängen geblieben, eigentlich sogar die ganze Zeit, nämlich dem Float von Sunshine Live. Und ja, über den werden wir uns gleich etwas ausführlicher noch unterhalten. Aber jetzt erstmal Nicolas Binder und Berlin.
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Ja, und jetzt kommen wir zum Livestream vom Sunshine Live Float. Den dazugehörigen Stream habe ich selbst die ganze Zeit verfolgt. Den Stream vom RBB hatte ich mir erst einen Tag später angeguckt und er war mir, wie gesagt, viel zu langweilig. Es wurde viel zu viel geredet und zu wenig geraved. Und von daher war dieser Livestream vom Float eine angenehme Alternative. Denn das Grundprinzip dort war wunderbar einfach. Kamera an, DJ an, Musik an, los geht's. So kompliziert muss Fernsehen manchmal gar nicht sein. Sunshine Live streamte praktisch über die gesamte Parade hinweg vom eigenen Float. Und das Line-Up war durchaus interessant. Mit dabei waren unter anderem Erik SSL, Chris Nitro und DJ Falk. Dazu Kichererbsenstampf back-to-back mit Effie Pinkman, Mark Dakota back-to-back mit Resi und Richtung Abend ging es dann mit Steh und Kim Alf weiter. Ja, was hat mir am Stream gefallen? Man bekam tatsächlich ein Gefühl dafür, wie eine Parade aus Sicht eines Floats aussieht, denn es waren nicht nur Kameras auf die DJ gerichtet und Kameras in die Menge, also das Publikum auf dem Float, sondern es gab noch Außenkameras. Und das Schöne für die Leute, die an dem Float mitgelaufen sind, war, es gab eine Leinwand draußen vorne am Float an der Seite, wo die Leute quasi sich die DJs anschauen konnten. Das fand ich auch sehr schön. Die DJs standen natürlich im Vordergrund, dazu die Leute auf dem Truck und hinten zieht permanent Berlin vorbei. Ja, das ist was völlig anderes als eine Fernsehsendung, die ständig von einem Interview zur nächsten Moderation schaltet. Jetzt müssen wir noch zu einem unangenehmen Thema kommen, nämlich dem Thema Geld. Ein Ticket für den Sunshine Live Float und auch für alle anderen Floats, die dieses Angebot hatten, ein Ticket zu kaufen, lag bei ungefähr 199 Euro. Ja, das klingt erstmal ordentlich. Allerdings gehörten dort unter anderem Getränke, Toiletten, Gehörschutz und der Zugang zum Float über die Paradezeit dazu. Und manche Floats hatten sogar angeboten, dass man während der Paradezeit auch mal runter kann vom Float und hinterherlaufen kann. Dafür gab es ja einen abgegrenzten Bereich, der durch Security ja abgesperrt, mehr oder weniger, wurde. Die Tickets waren sogar komplett ausverkauft. Es gab also anscheinend genug Menschen, denen dieses Erlebnis rund 200 Euro wert war. Und ganz ehrlich, wenn Getränke für 8 Stunden inklusiv sind, sowohl alkoholische als auch nicht alkoholische, kann man auch einen Teil des Ticketpreises vermutlich sportlich wieder hereinholen. Trotzdem kommen wir damit zu einem Punkt, den ich bei einigen Floats kritisch sehe, und zwar die Ausrichtung der DJ-Pulte. Dazu gleich mehr. Jetzt machen wir erstmal weiter mit Musik. Und zwar geht's jetzt weiter mit Mark O. und Randy und das Ganze im Westem Remix.

Jetzt kommen wir zu einem weiteren Punkt auf meiner Minusliste, nämlich zu einem Punkt, den ich tatsächlich ziemlich unglücklich finde. Denn bei einigen Floats waren die DJ-Pulte so ausgerichtet, dass die DJs nach hinten in Richtung der nachfolgenden Menge spielten. Und aus Sicht der Menschen auf der Straße kann ich den Gedanken natürlich gut verstehen, aber hinter einem Float laufen Tausende von Menschen. Aber, und jetzt wechseln wir mal die Perspektive. Du hast ein Ticket für diesen Float gekauft, vielleicht rund 200 Euro bezahlt. Du stehst direkt auf dem Track und der DJ steht zu einem großen Teil der Zeit mit dem Rücken zu dir. Tja, da würde ich mich als zahlender Gast schon fragen, Moment mal, für wen wurde dieses Pult eigentlich aufgebaut? Wenn Floats solche hochpreisigen Tickets anbieten, muss meiner Meinung nach auch das Erlebnis auf dem Float stimmen. Vielleicht gibt es baulich nicht immer die perfekte Lösung. Vielleicht muss ein DJ auch die Crowd hinter dem Truck bedienen. Alles verständlich. Aber wenn man solche Ticketpreise verlangt, sollte man sich bei der Planung Gedanken darüber machen, wie sowohl die Leute auf der Straße als auch die zahlenden Gäste auf dem Float etwas von der Performance haben. Das gehört für mich eindeutig zu den Dingen, bei denen man 2027 nochmal genauer hinschauen sollte. Und was auch noch ein weiterer Punkt war, dass die DJs und die Gerätschaften teilweise nicht mal einen Sonnenschutz hatten. Also da war nicht mal ein Sonnenschirm oder eine Plane oder manche hatten auch so kleine Pavillons aufgebaut. Das habe ich auf einigen Floats auch sehr vermisst. Und jetzt machen wir erstmal weiter mit Musik. Und zwar mit Montieri Experience und dem Titel Astro Sin.

Ja, ich möchte jetzt noch zu ein paar Vorkommnissen im Sunshine Live Chat Stellung nehmen, die mir auch negativ aufgeschlagen sind. Und zwar dieses ständige Gemeckere, ja, über die Soundqualität. Teilweise war der Sound tatsächlich ein bisschen übersteuert. Teilweise gab es auch mal Stream-Ausfälle, weil eben halt an der Siegessäule, sage ich mal, da war halt Funkloch. Ja. Weil so viele Leute da waren und da ist es selbstverständlich, wenn da mal die Mobilfunknetze zusammenbrechen. Aber im Großen und Ganzen, sage ich mal, an der sonstigen Strecke lief der Stream eigentlich einwandfrei. Und was mich auch so ein bisschen genervt hat zum Schluss, bei der letzten DJ bei Kim Alf, die hat auch so viel Kritik und so viel Gemecker abbekommen, weil sie ohne Kopfhörer gespielt hat. Dann hieß es, sie ist keine richtige DJ und sie würde ein vorgefertigtes Set spielen. Dann hat sich eine bekannte DJ noch zu Wort gemeldet, obwohl ich finde, man konnte da wirklich nicht viel sehen auf den Playern. Weil die halt auch in Richtung der DJs standen. Die Waveform passt nicht und dieses und jenes. Also man hatte ihr unterstellt, sie sei A zu sexy angezogen und B würde sie ein vorgefertigtes Set abspielen. Natürlich ist das nicht toll, wenn jemand kein Live-Gig macht. Aber ich sag mal so, in dem Moment hatte sie alles richtig gemacht, weil ja, sie hat ihren Job einfach gemacht, ne? Sie hat ihren Job erfüllt. Sie hat richtig Stimmung gemacht und von daher, ja, okay, wenn sie denn tatsächlich, aber was ich nicht glaube, ich denke mal, da wird Sunshine Live von sich auf, aus schon drauf gucken, dass sowas nicht passiert. Sie hat einen guten Job gemacht, sie hat richtig abgerissen und das ist, denke ich mal, bei so einer Veranstaltung das Wichtigste. Jetzt kommen wir tatsächlich noch zum Sound einiger Floats. Und bevor jetzt jemand sagt, Marco, das ist eine Rave-Parade, natürlich ist es laut. Ja, laut soll es auch sein. Gar keine Frage. Ich möchte natürlich bei einer Techno-Parade selbstverständlich keinen Klang haben wie beim Streichquartett im Kammermusiksaal. Auch richtig. Aber laut und übersteuert sind zwei unterschiedliche Dinge. Teilweise war die Musik dermaßen übersteuert, das ist mir zum Beispiel beim Kids Rave Float aufgefallen. Das fand ich sehr schade, aber die Musik war da teilweise so krass übersteuert. Oder bei El Noir aus Magdeburg, der Track war eh schon ziemlich laut. Das war teilweise schon richtig heftig. Da haben einige Floats ihre Anlagen, glaube ich, ein bisschen zu weit gefahren oder die Anlagen hatten technische Probleme durch die Hitze. Das kann natürlich auch sein. Das vermag ich jetzt aus der Ferne nicht so zu beurteilen. Auf jeden Fall war es schade, weil irgendwann natürlich auch die Dynamik verschwindet. Der Bass wird matschig, die Höhen werden unangenehm. Und aus einem eigentlich guten Track wird irgendwann nur noch Brrrz, Kick, Kick, Kick. Und das ist schade. Gerade wenn auf den Floats professionelle DJs spielen und entsprechend hochwertige Technik steht, da wäre manchmal ein kleines bisschen weniger angebracht. An Pe Pegel und mehr Musik. Wäre hinten rausgekommen.

Aspekten so gemacht. Es dauerte teilweise wirklich manchmal, bis so der nächste Float in Hörweite war bei der Live-Übertragung. Fand ich aber gar nicht so schlecht, denn das ist immer ein ganz schöner Balanceakt. Ja, sind die Tracks zu nah zusammen, vermischen sich verschiedene Sounds, weil nicht jeder spielt ja das Gleiche. Und sind sie zu weit auseinander, es stehen Löcher im Zug und die Leute fragen sich, wo bleibt denn der nächste? Aber eigentlich war der nächste Float, wenn man nach hinten geguckt hat, immer in Sichtweite. Es war jetzt nicht so, dass man die Nachfolgenden gar nicht mehr gesehen hat. Aber eine perfekte Lösung wird es dafür wahrscheinlich nie geben. Mir persönlich ist ein bisschen Abstand lieber, als gleichzeitig drei verschiedene DJs auf zwei unterschiedlichen BPM-Zahlen zu hören. Das ist dann weniger Rave und mehr akustische Körperverletzung für meinen Eindruck. Tja, mein Lieben, und damit kommen wir jetzt auch langsam schon in Richtung unseres musikalischen Finales. Und zwar kommen wir jetzt zu Marusha und R&B mit Somewhere Over the Rainbow im R&B Remix.

0: Ja, mein Lieben, und das war die liebe Marusha.
1: Liebe Marusha.
0: Mit Somewhere Over the Rainbow. Und spätestens bei Marusha sind wir endgültig im kollektiven deutschen Rave-Gedächtnis angekommen. Und ich finde genau solche Momente bei Rave the Planet besonders spannend. Man muss nicht so tun, als wäre heute noch 1995, denn das ist es nicht. Wir haben 2026. Die Szene hat sich verändert, Berlin hat sich verändert. Ja, und die Musik, die hat sich natürlich auch verändert. Und auch das Publikum hat sich verändert. Aber bestimmte Tracks besitzen diese Fähigkeit, innerhalb von Sekunden Erinnerungen zurückzuholen. Ja, und plötzlich stehen dann bei einer Parade Menschen aus mehreren Generationen nebeneinander und kennen dieselbe Melodie. Das ist vielleicht eines der schönsten Dinge an elektronischer Musik. Sie entwickelt sich permanent weiter, aber sie vergisst ihre Geschichte nicht komplett. Und deshalb dürfen solche Klassiker bei unserem Review natürlich auch nicht fehlen. Aber bevor wir zum Finale kommen, noch einmal kurz zusammengefasst. Was bleibt für mich persönlich positiv? Die friedliche Stimmung, der Demonstrationsgedanke, die Schweigeminute zum CSD-Anschlag, die vielen unterschiedlichen Menschen, die Aktion der Berliner Polizei mit dem Wasserwerfer und die Tatsache, dass diese Parade inzwischen wieder fest zu Berlin gehört. Kommen wir zu den kritischen Dingen. Die teilweise übersteuerten Soundsysteme, das Erlebnis für zahlende Gäste auf manchen Floats, die Ausrichtung einiger DJ-Pulte und aus meiner Sicht definitiv die zu kurze und für meinen Geschmack zu gesprächslastige RBB-Übertragung. Aber genau deshalb ist ein Review eben interessant. Es war nicht alles perfekt, aber es war genauso wenig alles schlecht. Und wenn man nach einer solchen Veranstaltung über einzelne Dinge diskutiert, bedeutet das ja auch, die Veranstaltung ist einem nicht egal. Und jetzt fehlt uns noch ein bisschen Eskalation. Also ab zu Scooter und Friends Turbo.

Und damit sind wir fast am Ende unseres Rave the Planet Review 2026 angekommen. Über 2 Stunden Erinnerung, Klassiker, Rave-Sound und natürlich jede Menge Eindrücke von der diesjährigen Parade. Mein Fazit: Rave the Planet ist inzwischen weit mehr als der Versuch, irgendwie die alte Love Parade zurückzuholen. Und das ist auch gut so. Die Love Parade war ihre eigene Zeit. Sie hatte ihre eigene Geschichte, ihre eigenen großartigen Momente und auch ihre eigenen Probleme. Rave the Planet muss deshalb gar nicht versuchen, eine Kopie davon zu sein. Die Parade darf ihre eigene Identität entwickeln, mit Musik, mit politischen Botschaften, mit neuen Generationen von Ravern und natürlich mit genügend Respekt für die Geschichte, aus der das Ganze entstanden ist. War 2026 alles perfekt? Nein. Beim Sound gibt es Verbesserungspotenzial, bei einigen Float-Konzepten ebenfalls. Und bei der medialen Übertragung würde ich mir persönlich wesentlich mehr Musik und wesentlich weniger Dauerkommentar wünschen. Aber es gab eben auch diese Bilder. Menschen unterschiedlichen Alters tanzen miteinander. Eine ganze Straße voller elektronischer Musik. Eine Schweigeminute, in der plötzlich Zehntausende Menschen gemeinsam innehielten und anschließend wieder was. Vielleicht beschreibt gerade dieser Gegensatz Rave the Planet ziemlich gut. Erinnern, nachdenken und trotzdem gemeinsam feiern. Und deswegen lautet mein persönliches Fazit: Rave the Planet darf gerne wiederkommen. Mit ein bisschen besser abgestimmten Sound, vielleicht mit der ein oder anderen organisatorischen Verbesserung. Und beim nächsten RBB-Livestream gerne mit einem großen roten Knopf im Studio. Moderator für 10 Minuten stumm schalten. Jetzt Musik hören. Damit verabschiede ich mich für heute. Vielen Dank fürs Zuhören und fürs Zuschauen und fürs gemeinsame Zurückblicken auf Rave the Planet 2026. Hier ist Radio Zoom, mein Name ist Marco aus dem Studio Berlin und wenn ihr wollt, dann hören wir uns und sehen wir uns nächste Woche um 20 Uhr hier wieder. Passt auf euch auf, habt ein schönes Wochenende und denkt dran, Love is still the message. Zum Abschluss fahren wir noch einmal langsam herunter mit Futurami und Outro. Macht's gut und bis zum nächsten Mal.

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